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1: Bin ich eigentlich der Einzige, der von Heidi Klum in seinen Albträumen verfolgt wird? Diese Woche fand in New York ja die Met Gala statt, eine große Mode-Benefizveranstaltung, wo sich jedes Jahr die ganz großen Stars in den extravagantesten Outfits präsentieren. Natürlich gehen jetzt im Netz sämtliche Clips vom roten Teppich viral. Einer davon verfolgt mich aber ganz besonders. Heidi Klum ist da nämlich als steinerne Statue herumgelaufen. Super gruselig und wenig glamourös, ehrlich gesagt. Komplett weiß war sie angemalt und sah wirklich aus wie eine Statue, die eigentlich gerade auf eine Halloween-Party gehen wollte. Letztes Jahr gab es übrigens große Verwirrung, ob die Fotos von Katy Perry auf der Met Gala echt sind oder nicht. Fun Fact, die waren KI-generiert. Dieses Jahr war Katy Perry aber wohl wirklich da, mit einer Art Helm mit so einer verspiegelten Tür vorm Gesicht drauf. Als sie dieses Türchen dann vorm Gesicht aufgeklappt hat, sah das allerdings so aus, als würde mich Katy Perry durch so eine offene Klobrille anschauen. Also das soll scheinbar Standards in Sachen Mode setzen.
2: Weiß ich nicht, Digga.
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1: In einem dänischen Krankenhaus spielt Nachbeben. Wie bei uns auch, herrscht dort Personalmangel. Mit der Folge,
2: dass wir heute Morgen keinen Hintergrunddienst in der Notaufnahme haben. Wer übernimmt das Telefon für ein paar Stunden? Okay.
3: Ist das nicht etwas viel? Stroke Unit und Notaufnahme?
4: Das geht schon.
1: Sagt Alex. Die junge Ärztin liebt ihren Beruf und natürlich ist ausgerechnet heute richtig viel los. Eine Mutter kommt gerade mit ihrem Sohn, der heftige Kopfschmerzen hat.
5: Es ist schon viel besser
4: als
5: gestern.
4: Lass dich doch erstmal von der Ärztin untersuchen, ja?
5: Ja.
4: Wie fühlst du dich?
5: Sehr gut.
4: Hast du irgendwas doppelt gesehen?
5: Nein.
4: Nein, gut. Jetzt sieh mich bitte einmal an. Bitte sieh mal ganz genau auf meine Nase.
5: Ja, schöne Nase.
1: Alex kann nichts finden und schickt Mutter und Sohn wieder nach Hause. Kurze Zeit später sind die beiden wieder
4: da. Wir müssen ihn scannen. Schnell. Wo bringen Sie ihn hin? Wir lassen ihn scannen, um herauszufinden, was mit ihm los ist.
6: Was fehlt ihm denn nur?
4: Er ist in den besten Händen.
6: Sie können jetzt nicht einfach gehen.
4: Ich bin wieder da, sobald ich was weiß.
1: Es zeigt sich, dass der junge Mann in Lebensgefahr schwebt. Alex ärgert sich darüber, dass sie ihm nicht helfen konnte.
4: Oliver hatte eine sehr schwere Hirnblutung. Er wird gerade auf die Intensivstation gebracht.
6: Warum keine Operation? Ist es nicht nötig?
4: Er liegt jetzt im Koma.
6: Ich hätte wissen müssen, dass etwas nicht stimmt.
4: Er wirkte frisch und war gut drauf.
6: Er ist mein Junge. So etwas spürt man. Kennen Sie das nicht?
4: Sie konnten es nicht wissen. Ich habe ja auch nichts gefunden.
1: Und das ist das Problem. Kollegen distanzieren sich von Alex und Olivers Eltern machen ihr Vorwürfe. Der toll gespielte Nachbeben ist ein beklemmender Film über die Not der Ärzte. Stefan Grundler, Hitradio N1 Kinoredaktion.
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1: Klamotten, Bücher oder auch Schallplatten. In Nürnberg könnt ihr am Wochenende wieder nachhaltig shoppen. Dann ist nämlich wieder der Trempelmarkt in der Altstadt. Hi, hier ist Hitradio N1 am Nachmittag mit Moritz und pünktlich zum Wochenende soll das Wetter ja auch wieder besser werden. Perfekt für eine Runde durch die Nürnberger Innenstadt und ein bisschen so nach Schätzchen suchen. Ne? Freitag um 16 Uhr geht's dann schon los und sogar bis Mitternacht könnt ihr da shoppen. Am Samstag startet der Trempelmarkt dann auch schon um 7. Also vielleicht nicht gerade, wenn ihr bis Mitternacht unterwegs seid, aber es geht ja auch bis abends um 8 dann. Und mein Highlight als Vater sind die Kindertrempelzonen. Nein, da könnt ihr nicht eure Kinder abgeben, aber ihr könnt schön shoppen für sie. Am Fünferplatz zum Beispiel, also direkt neben dem Rathaus, im Schmuckhof unterhalb vom Hauptmarkt und ganz neu mit dabei, weil so ein großer Andrang war, unterhalb der Sebalduskirche. Und wir von Hitradio N1, wir wünschen euch dann natürlich viel Spaß auf dem Nürnberger Trempelmarkt.
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11: Ich bin Florian Klaus. Die Deutsche, die auf dem Kreuzfahrtschiff Hondius mit einer Hantavirus-Infizierten in Kontakt war, ist jetzt in der Uniklinik in Düsseldorf. Infiziert ist sie wohl nicht, hieß es. Die Untersuchung ist eine reine Vorsichtsmaßnahme. Auch 2 weitere Personen waren von Bord des Schiffes gebracht worden. Auf der Hondius waren nach Infektionen 3 Personen gestorben. Der neue AOK-Krankenhausreport dürfte bei Klinikbetreibern für Diskussionen sorgen. Es heißt, auf Bundesebene sei 2024 mehr als die Hälfte der Krankenhausaufenthalte vermeidbar gewesen. Demnach gab es 15 Millionen Krankenhausaufenthalte, 8,6 Millionen Behandlungen wären ambulant möglich gewesen oder waren überflüssig. Im Prozess um einen Millionendiebstahl von Münzen aus Parkautomaten in Kempten soll heute voraussichtlich am dortigen Landgericht das Urteil fallen. Insgesamt 1,9 Millionen Euro soll der Angeklagte mit Hilfe seiner Frau über 10 Jahre hinweg erbeutet haben. Beide haben gestanden. Der Angeklagte war als Mitarbeiter des städtischen Bauhofs für die Leerung der Parkautomaten verantwortlich. Aus der Traum vom Finale in der Fußball-Champions League. Der FC Bayern ist im Halbfinalrückspiel gegen Paris Saint-Germain nicht über ein 1:1 hinausgekommen und damit ausgeschieden. Fabian Schaffer berichtet.
12: Das erste Duell war 4:5 aus Bayerns Sicht ausgegangen und es dauerte diesmal keine 3 Minuten, bis der Ball schon wieder im Netz zappelte. Weltfußballer Dembélé traf für Paris, jetzt mussten die Bayern schon 2 Tore aufholen. In der Folge sorgte vor allem Schiedsrichter Pinheiro für Diskussionen, der mehrmals fragwürdige Entscheidungen traf gegen die Bayern. Der Ausgleich von Kane in der Nachspielzeit fiel dann zu spät und Titelverteidiger Paris trifft nun im Finale von Budapest auf Arsenal.
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13: Mit Tanja Scholl. Geheime Wahl, Amtseid, Blumenstrauß, Gruppenfoto. In der konstituierenden Sitzung des Nürnberger Stadtrats im historischen Rathaussaal sind am Mittag auch die beiden neuen Bürgermeister gewählt worden. Andreas Kriegelstein von der CSU übernimmt künftig als 2. Bürgermeister den Bereich Mobilität und Sport. Er wurde mit 56 von 71 Stimmen gewählt. Er ist happy und spricht von einem großen Vertrauensvorschuss. Mit 52 von 71 Stimmen wurde Nasser Ahmed mit von der SPD als dritter Bürgermeister gewählt. Er übernimmt den Bereich Wohnen, Bauen und Stadtplanung und spricht von einem historischen Tag.
14: Ich sehe das als ganz großen Vertrauensvorschuss und danke jedem Einzelnen, der mich da unterstützt hat und auch Andreas Kriegelstein. Und ich sage, wir sind jetzt die Bürgermeister für alle Nürnbergerinnen und Nürnberger. Das ist auch die Botschaft dieses tollen Wahlergebnisses.
13: Für die beiden frisch gewählten Bürgermeister geht's jetzt mit der Arbeit los.
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0: Herzlich willkommen zu einer neuen Ausgabe. Wir sind mal wieder zu Gast im Nürnberger Rathaus beim Hausherren Oberbürgermeister Markus König.
1: Servus. Hallo zusammen. Er sagt wir, also er ist alleine da, hat zwei Mikros eingepackt und sein Kompagnon ist krank. Aber ich freue mich natürlich, dass du heute gekommen bist und wünschen dem Kollegen Wahle alles Gute und gute Besserung.
0: Der Chris Wahle und ich können jetzt für sechs weitere Jahre das Stadtgespräch mit dir führen.
1: Hast du dich eigentlich gefreut oder nicht?
0: Man muss ja neutral sein.
1: Ach so.
0: Nachdem du jetzt letzten Monat die Wahl gewonnen hast, wie war das für dich?
1: Also es war natürlich, das ist schon auch ein tolles Gefühl. Eine Anspannung ist da. Du hast sechs Jahre lang gekämpft, weil nach der Wahl ist vor der Wahl. Und es waren viele Herausforderungen da. Ich meine, das muss ich alles nicht aufzählen, das weiß jeder draußen. Und du wirst es auch nie allen Menschen recht machen können. Und dann hängst du natürlich schon auch an 360, 70.000 Wahlberechtigten. Und wer geht da hin? Und natürlich hatte ich auch Gegenkandidaten, die jetzt sicherlich nicht leicht waren. Und ein Amtsbonus in einem Land, was im Moment auch ein Stück weit in Schwierigkeiten ist, gibt es auch nicht mehr. Das ist ja eher ein Amtsmalus. Das hat man auch gesehen, dass viele auch abgewählt worden sind. So, und ich habe mich durchsetzen können, sowohl bei der ersten Wahl ganz gut, auch bei der zweiten Mal hervorragend, viel besser als die letzten Male. Also das Vertrauen ist mir wieder geschenkt worden. Ich bin sehr dankbar. Ich danke allen, die damit beigetragen haben. Und jetzt heißt es für meine Heimatstadt, für meine Geburtsstadt, die nächsten 6 Jahre weiterkämpfen. Und ich freue mich natürlich, dass ihr immer kommt. Und das war auch ein Grund, wieso ich mich besonders angestrengt habe, dass ich weiterhin hier in dem Podcast vorkommen darf.
0: Ach, wunderschön.
1: Ja, typische Politikerantwort.
0: Jetzt, wo sie dich gewählt haben, die Bürger dieser Stadt, was hast du für die nächsten 6 Jahre vorgenommen, für die nächste Amtszeit so?
1: Na, wir haben ja viele Dinge auch angestoßen. Es ist ja nicht so, dass dann du beginnst was, wie bei Uli Mali. Der Uli Mali hat Dinge begonnen, die ich dann auch weitergeführt habe, zum Abschluss gebracht habe und wieder neue Sachen angefangen habe. Das ist ja ein laufender Prozess. Also es endet ja nicht nach 6 Jahren alles oder es beginnt dann und das geht ja dann über Jahrzehnte. Fast schon. Also wir haben tolle Dinge, die natürlich zur Eröffnung anstehen, wenn ich mir denke, Volksbad wird kommen. Wir haben doch den einen oder anderen neuen Park eröffnet, wir werden den Rochuspark eröffnen, wir werden die Hesperidengärten bald eröffnen. Aber wir haben das Thema Wohnen, Verkehr, aber auch Wirtschaft, Arbeitsplätze, das wird uns weiterhin beschäftigen und es werden leider nicht nur in den nächsten 6 Jahren nur schöne Dinge kommen. Keine Ahnung, was die Weltlage noch mit sich bringt, was Europa macht, was wir auch für Maßnahmen ergreifen müssen, um den Zivilschutz, um den Katastrophenschutz zu verbessern. Und für mich ist schon wichtig, dass wir trotzdem zusammenbleiben. Mein Motto, wie alles in Nürnberg, wird auch in den nächsten 6 Jahren ein zentraler Satz bleiben, den ich immer bringen werde. Und wir müssen uns auch ein Stück weit aus der eigenen Komfortzone bewegen. Wenn sich immer nur jeder auf sich konzentriert oder nur auf sein Bedürfnis schaut, werden wir es nicht schaffen. Und auch dafür werde ich in den nächsten 6 Jahren da sein. Es werden schöne Dinge kommen, aber es gibt auch viele Herausforderungen, die wir zu stemmen haben. Und es gibt aber auch viele Menschen in unserer Stadt, die eben nicht auf der Sonnenseite stehen. Auch da müssen wir helfen und ja, solidarisch sein und auch versuchen eben, dass keiner verloren geht, auch in schwierigen Zeiten.
0: Dich als Oberbürgermeister haben wir gewählt, ist jetzt gesetzt, alles klar. Noch ein wenig anders, schwieriger, sage ich, ist es in unserem Parlament, dem Nürnberger Stadtrat. Wie ist da die Lage aktuell?
1: Da geht schon los, wir sind ja kein Parlament. Also die Leute draußen und auch viele verstehen nicht, ja, der Oberbürgermeister, ja, auch wenn ich König heiße, bin ich keiner und es gibt auch keine, Gott sei Dank, keine Diktatur oder keine Monarchie, sondern wir haben eine Demokratie. Eine Demokratie muss mehrheitsfähig sein. Und der Stadtrat hat jetzt ca. 14 Parteien. Dann gibt es Fraktionen, die sich, weil sie mehrere Stadträte haben, sich zusammenschließen können. Es gibt Gruppierungen, die sich zusammenschließen aus unterschiedlichen Parteien. Aber wir sind eben ein Organ. Der Stadtrat kontrolliert die Verwaltung. Es ist kein Parlament, sondern es ist wie bei einer Firma, wie bei einer Aktiengesellschaft. Gibt es den Vorstandsvorsitzenden mit dem Vorstand. Das ist zum einen der Oberbürgermeister, ist der CEO. Dann gibt es den Vorstand für Personal, den Vorstand für Wirtschaft, den Vorstand für Schule, den Vorstand für oder Vorständin. Das sind die berufsmäßigen Stadträte. Und die 2 Bürgermeister, die werden vom Rat gewählt. So, und der Stadtrat ist das Organ, also wie bei der Firma der Aufsichtsrat. Also die kontrollieren uns und wir brauchen aber auch Mehrheiten. Weil wenn ich keinen Beschluss kriege, kann ich nicht arbeiten. Wenn ich keinen Beschluss zum Stadtrat bekomme für die neue Schule, kann ich nicht die neue Schule bauen. Wenn ich den Beschluss vom Stadtrat nicht bekomme für den Kindergarten, kriege ich keinen Kindergarten. Und so zieht sich das durch. Und wenn die sich nicht einigen und da keine Mehrheit zustande kommt und eine Mehrheit beginnt ab 36 Stadträten. Keine Partei hat 36 Stadträte, sondern die größte Partei hat 26 oder 25, 26 Stadträte. Die nächstgrößere hat 13. So. Und dann geht es mit 10, 8 und so weiter. So, und deshalb müssen wir uns zusammenraufen, Brücken bauen, dafür bin ich gerne da. Und das wird in den nächsten Wochen jetzt noch schön auch interessant werden, was wir alles noch an Ideen bringen, weil auch das darf man sagen, Geld wird es nicht mehr viel geben, weil wir sind wirklich mit vielen Projekten schon so weit vorangeschritten, dass wir jetzt noch neue Projekte aufsatteln können und die müssen sich trotzdem finden. Ich bin guter Dinge und dann hat der Oberbürgermeister auch die Chance, mit einem neu gewählten Stadtrat, einem neu konstituierenden Stadtrat, und die Konstituierung ist am 6. Mai, also da kommt zum ersten Mal der Stadtrat zusammen, der neu gewählte. Die müssen sich eine Satzung geben, oder wir müssen uns eine Satzung geben. Wie arbeiten wir in Zukunft zusammen? Auch die Spielregeln werden da aufgestellt. Da werden die zwei Bürgermeister dann bestimmt und dann beginnt die Arbeit für die nächsten 6 Jahre.
0: Das mit den Bürgermeistern, die sind ja jetzt weg, die bisherigen, und es kommen definitiv, ja, bis 30. April, und es kommen noch 2 neue.
1: Und jeder Bürgermeister braucht 36 Stimmen. So, weil sonst wird er nicht gewählt. Also er braucht halt die Mehrheit. So, und bei 70 Stadträten plus meine Wenigkeit, also bei den Stadträten ist 35 die Hälfte und ich bin der Ausschlaggebende, der dann eine Stimme noch hat, und dann sind wir bei 36. Und die 35 müssen sich finden. So, ich hoffe, dass sich mehr finden zu einer Kooperation, zu einer Zusammenarbeit. Ich glaube, das wird schon funktionieren. Es gibt Sondierungsgespräche. Ich glaube, dass schon die CSU und die SPD auch wieder einen Bund schließen wird. Ich bin aber auch dabei, dass wir die Grünen, trotz alledem, es gibt jetzt wieder 2 grüne Fraktionen eventuell, trotz alledem brauchen wir auch das Know-how, und ich glaube, eine Demokratie lebt auch von einem Miteinander, aber auch von unterschiedlichen Interessensvertretungen. Die möchte ich gerne bei einem Modell mit einbinden. Und dann gibt es auch noch die kleinen Parteien. So, und da müssen wir halt schauen, es gibt einen Kooperationsvertrag und ja, einen Vertrag zur Mitarbeit, ein Nürnberger Modell, und da lade ich alle demokratischen Parteien ein.

0: leitest ja diese allererste Sitzung der neuen Legislaturperiode als Oberbürgermeister. Wie ist das mit so einer Bimmel oder ist die speziell anders als andere Sitzungen?
1: Nein, also die Bimmel ist die gleiche. Es ist eine Glocke, wir sagen Glocke dazu. Ich habe mir eins gewünscht, das ist eigentlich in der Not das letzte Mal entstanden, dass wir im historischen Rathaussaal die konstituierende Sitzung, so heißt die erste Stadtratssitzung, die dauert auch viel länger, wir haben sie für fast 3 Tage angesetzt. Ich gehe davon aus, dass wir hoffentlich in einem Tag fertig sein werden. Wir beginnen um 10 und bis 19 Uhr habe ich geladen, dass wir da durchkommen mit allen Satzungen und allen formaljuristischen Entscheidungen, die wir da treffen müssen. Wir sind aber im historischen Rathaussaal. Ich habe mir gedacht, das ist so wie unsere Vorfahren, die Patrizier und alle anderen haben ja auch in dem großen historischen Rathaussaal getagt und für die Konstituierung werden wir uns da einfinden und da gibt es dann zum Beispiel eine Grundsatzrede von mir, dann gibt es eine Grundsatzrede von den Fraktionen und von den Gruppierungen und dann gehen wir in die Abstimmungen und auch in die formaljuristischen Dinge, die wir da beschließen müssen. Und das findet aber zum ersten Mal oder zum zweiten Mal jetzt im historischen Rathaussaal statt.
0: Bleiben wir bei der Historie. Ein halbes Jahrtausend, damals gab es den Rathaussaal ja schon, ist dieses Jahr Nürnberger Bildungshelden 500 Jahre oder so heißt es. Sag mal, wie es richtig heißt und was ist es?
1: Nein, das sind Bildungshelden. Das ist das Programm. Wir haben genau vor 500 Jahren, 1526, ist Philipp Melanchthon, ein Freund von damals dem wichtigen Martin Luther, mit dem haben wir auch viel verbunden oder ist es Nürnberg verbunden, weil wir die erste Freie Reichsstadt waren, die sich Martin Luther angeschlossen hat, aber damals eher friedlich und nicht im Bürgerkrieg und nicht im Bauernkrieg geendet hat. Und Philipp Melanchthon war ein Gelehrter und für ihn war wichtig das Thema Bildung und hat dann mit dem Rat, also mit den Patriziern, dem Rat der Stadt Nürnberg, ein Gymnasium, eine höhere Lehranstalt auf den Weg gebracht. Und das Besondere war, sie war kostenfrei. Jetzt kann man sagen, ja, was ist da besonders? Wir waren ja und sind immer noch eine Handwerkerstadt. Das Handwerk war damals, das war fulminant. Also nochmal Albrecht Dürer, große Holzschnitzer. Wir hatten also wirklich Veit Stoß und Peter Hähnlein. Also, sind ja, also diese Geschichte mit Technik und Handwerk. Und damals musste man viel Geld bezahlen, wenn man eine Ausbildung bei einem Meister machen wollte. Also nehmen wir mal Albrecht Dürer, da hast du als Lehrling viel Geld zahlen müssen, dass du das Wissen des Meisters zur Verfügung gestellt bekommst. Heute kommt der Auszubildende in die Firma und sagt, wann kriege ich mal Geld überwiesen? Das war ja alles damals anders, die haben Geld mitbringen müssen. Und dann kommt ein Philipp Melanchthon und sagt, ja Moment, wir machen jetzt aber eine höhere Schule und die Kinder, die da drauf gehen, die kriegen Latein, Griechisch und Altgriechisch, die kriegen das mitgeteilt und umsonst. Sie müssen nichts dafür bezahlen. Und das war schon ein Aufstand in der Stadt und deshalb ist es bemerkenswert, wir hier in Nürnberg haben das erste Gymnasium in Deutschland gegründet und deshalb feiern wir 500 Jahre Bildungshelden. Klar, mit Philipp Melanchthon, mit dem Melanchthon Gymnasium, aber pass pro toto für alle Bildungseinrichtungen hier in Nürnberg. Wir haben den Startschuss gesetzt für Bildung für alle.
0: Das wird ja das ganze Jahr über so ein bisschen gehen, aber nur noch bis Ende des Monats geht's, bis zum Sonntag quasi, das Frühlingsvolksfest. Nirgendwo in der Metropolregion gibt es so viele Fahrgeschäfte, Schüttelrüttelmaschinen wie da jedes Mal. Was fährst du so, wenn du möchtest?
1: Ich mag Riesenrad, das ist halt sehr romantisch. Ja? Also wenn man auf oder über Nürnberg blicken darf, ist was Besonderes. Den Kick hole ich mir, also ich alles, was sich dreht, mag ich nicht. Also da bin ich vielleicht schon zu alt oder irgendwie, das macht mein Magen nicht mit, ob mit oder ohne Langosch, das ist nicht meins, wenn sie es dreht. Was ich, wo ich diesen freier Fall und das hoch und schnell runter, das finde ich spannend, weil ich eigentlich Höhenangst habe. Und ich zwinge mich dann dazu, innerlich da reinzugehen. Also da versuche ich einen eigenen Schweinehund zu überwinden. Das, also wenn du fragst, was kickt mich da, ist eher so wie freier Fall. Das ist schon meins.
0: Frühlingsfest, Frühling. Gerade für dich, der auch im Winter immer durchgelaufen ist, ist es jetzt Frühling? Yeah, jetzt ist es klasse.
1: Ich finde Frühling einfach eine tolle Jahreszeit, weil das ist so ein bisschen, spricht für Aufbruch oder steht für Aufbruch, wenn du draußen, auch wenn ich jetzt durch meine Joggingstrecke den Marienbergpark sehe und dann die Bäume so richtig dann wieder jetzt anfangen grün zu werden, wenn die Blätter kommen, wenn so die Natur, und denkst dir im Winter alles eher eingeschlafen, ein bisschen alles grau, ja, und dann kommt so richtig raus mit aller Kraft. Und manchmal denkst du ja, aus diesem kleinen Ast, der da am Boden liegt, da kommt doch nichts mehr, der ist doch schon abgestorben. Und dann kommt im Frühling, kommt da was rausgesprießt. Das macht einen, finde ich, auch wieder Mut. Bin auch ein gläubiger Mensch. Also

0: Der Frühling hat eine besondere Magie, die auch den Menschen ja beflügelt, weil da kommen ja auch die Frühlingsgefühle.
1: Ein anderes Gefühl, kein gutes, aber das machen wir jetzt noch zum Schluss, ist Ende April Black Norris oder Black Norris, eine Übung, eine Art. Was ist das?
0: Ja, es geht schon darum, wir müssen uns auf verschiedene Szenarien vorbereiten. Wir haben erlebt, was Berlin, wenn Tage

0: Live trainieren. Das ist die größte Katastrophenschutzübung nach dem Zweiten Weltkrieg hier in Nürnberg. Es sind mehrere tausend Personen beteiligt und der Fall wird sein, dass wir erstmal einen Brownout, also das heißt, wir kriegen eine Mitteilung, dass wir Strom aus dem Netz rausnehmen müssen, vereinzelt, und wie wir da reagieren, also das heißt, wie reagiert das Krankenhaus, wie reagiert die Schule, wie informieren wir uns, und auf einmal wird es zu einem Blackout kommen, das heißt, alle Kommunikationswege sind dann erstmal tot. Die Telefone gehen nicht mehr. Wir simulieren, dass Handys schon nicht mehr gehen. Und dann müssen wir kommunizieren. Wir haben Statisten, die dann bei den Leuchttürmen auftauchen, bei den Freiwilligen Feuerwehren und sagen, ich habe kein Telefon, wie kriege ich Hilfe? Wir werden simulieren, dass in Krankenhäusern, wie gehen die Notstromaggregate, also wie schmeißen die wirklich an und wie lange laufen die dann? Gibt es irgendeinen Defekt? Und nicht nur kurz mal, wir machen es an und wieder aus, sondern laufen die länger? So, und das alles trainieren wir. Der Oberbürgermeister ist ja dann der, sozusagen der oberste Chef auch in dieser Katastrophen, in dieser Führungskräfte-Katastrophenschutzeinheit. Da geht das Telefon nicht mehr. Wir werden Leute einsetzen, die mit dem Auto noch fahren. Dann wird aber auch das Auto eingestellt, weil der Sprit ausgegangen ist. Dann wird es Leute geben, die mit dem Fahrrad von links nach rechts fahren, um einfach nur zu kommunizieren. Wir werden mit Ingolstadt zum Beispiel, wie viele LKWs kriegen wir von der Raffinerie zur Verfügung gestellt, um Sprit nach Nürnberg zu holen. Also wir trainieren live eine Situation, die von einem Brownout, von einem kleinen Teil nur wird Strom bis zu einem kompletten Blackout. Und die Abläufe werden an diesem Tag durchgegangen. Gespielt ist jetzt nicht ernst genug formuliert. Es ist wirklich, sie werden durchexerziert, um zu erkennen, wo sind unsere Schwachstellen. Und da kann man ja vieles danach, also Drohnenangriffe, Bomben, Energiefeld aus, Anschlag auf die Wasserversorgung, das sind alles Szenarien, die wir in unseren Überlegungen mit einplanen. Und an diesen möchten wir jetzt mal eben Black Norris greifen, alle Einsatzkräfte, Freiwillige Feuerwehr, Feuerwehr, THW, die ärztlichen Versorgungseinheiten, die Stadtverwaltung, alle die Polizei werden hier orchestriert.
1: Wer hat sich das einfallen lassen sozusagen oder wer schreibt das Drehbuch, wann, wie, wo, was ausfällt?
0: Wir haben das seit einem Jahr, also das war auch schon vor Berlin, also wir haben angefangen mit unseren Überlegungen mit der Energiemangellage, also eigentlich seit dem Angriffskrieg Russlands auf die Ukraine, seitdem wir wissen, dass wir Schwachstellen haben und dass die Welt eine andere ist. Das sagen jetzt alle Politiker und jeder sagt draußen, das ist ja Quatsch, ist doch alles eigentlich einfach. Naja, so einfach ist es schon nicht mehr. Geglaubte Freunde sind keine Freunde mehr. Geglaubte Sicherheiten sind keine Sicherheiten mehr. Also es verändert sich was. Das kann man jetzt alles nicht sehen wollen und weiterhin Friedenstauben steigen lassen. Das kann man tun. Dafür bin ich auch. Ich bin für Frieden, aber wir müssen uns auf die andere Seite auch uns vorbereiten. Weil zum Schluss ist die Erwartungshaltung von den Menschen, ein Oberbürgermeister, wenn was passiert, hat er das mit seinen Menschen, mit seiner Verantwortung, hat er das trainiert, kann der eine Antwort geben. Ob ich ihm eine Antwort geben kann, weiß ich nicht, aber ich muss vorbereitet sein. Und zum Schluss muss es Menschen geben, die anderen helfen. Und das trainieren wir.
1: Und werde ich als Bürger der Stadt was merken dann an dem Samstag, an dem das ist oder so?
0: Kann schon sein, dass man da was merkt. Oder als gezeigt, wir schauen uns Stationen an, wie läuft es dann im Klinikum, also Südklinikum. Die haben dann keinen Strom. Also das ist so, das wird simuliert, als da ist nichts. Ja, also wir werden jetzt da keine schwierigen OPs abberufen, aber in der Simulation ist es so. Kann sein, dass der ein oder andere da schon was merkt. Also wenn über 1000 Menschen irgendwo ein Szenario durchspielen, dann glaube ich, merkt man das auch bei einer Einwohnerschaft.
1: Aber mein Strom sozusagen fällt nicht aus.
0: Das glaube ich jetzt nicht und ich hoffe uns auch wirklich für uns alle, dass das nie passiert, weil wir merken, und das hat man in Berlin schon gemerkt, wie schnell wir verwundbar sind. Und da ist noch gar kein Mensch aus irgendeinem anderen Land bei uns, sondern man zerfleischt sie ja schon selbst dann. Man macht ja Beschuldigungen den anderen gegenüber und. Da ist noch keiner da, sondern das ist eigentlich ein Prozess, der mich traurig stimmt, dass dann die Gesellschaft schnell auseinanderbricht. Und um das zu vermeiden und das zu verhindern, brauchen wir Hilfsstellungen, Ansprechpartner und die werden wir trainieren.
1: Wünsche ich euch viel Erfolg. Vielen Dank, alter und neuer Oberbürgermeister Markus König.
0: Ich danke schön. Alles Gute. Bleiben wir optimistisch und gesund. Bis bald.
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8: Ich bin Florian Klaus. Eine Deutsche, die auf dem Kreuzfahrtschiff Hondius Kontakt zu einer Hantavirus-Infizierten hatte, wird jetzt vorsichtshalber in Düsseldorf untersucht. Sie ist an der dortigen Uniklinik angekommen. Das Klinikum geht aber davon aus, dass die Frau nicht infiziert ist. Auf dem Schiff hatte es nach mehreren Infektionen 3 Todesfälle gegeben. 3 Personen sind daraufhin evakuiert worden. Im mittelfränkischen Roth ist in einem Einfamilienhaus ein Feuer ausgebrochen. 4 Bewohner sind dadurch verletzt worden. Sie sind mit Verdacht auf Rauchgasvergiftungen ins Krankenhaus gekommen. Das Haus ist nicht mehr bewohnbar. Die Polizei schätzt den Schaden auf eine 6-stellige Summe. Die Brandursache ist noch unklar. Für den FC Bayern ist in der Fußball Champions League nach dem Halbfinale Schluss. Das 1:1 im Rückspiel gegen Paris Saint-Germain am Abend hat den Münchnern nicht zum Weiterkommen gereicht. Torwart und Kapitän Manuel Neuer nach dem Spiel bei der Zone.
9: Ja, ich glaube, wir waren heute keine Killer in der Offensive gewesen. Sowas hätten wir heute einfach gebraucht und ich glaube, man hat gesehen, dass wir eigentlich auch dem Finale nahe gewesen sind, aber das Ding nicht zu Ende spielen konnten.
8: Das Hinspiel hatten die Bayern in Paris mit 4:5 verloren. Die Franzosen spielen im Finale gegen den FC Arsenal.
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10: Mit Tanja Scholl. Deutschland sucht wieder seine Lieblingsbusfahrer und auch Nürnberg macht mit. Rund 130.000 Menschen sind täglich mit den Bussen der VAG unterwegs. 650 Fahrerinnen und Fahrer sorgen nicht nur fürs Ankommen, sondern oft auch für kleine Hilfen im Alltag. Vom freundlichen Morgengruß bis zur Unterstützung unterwegs. Wie die Nominierung funktioniert, erklärt VAG-Sprecherin Susanne Jerosch.
11: Also wenn unsere Fahrgäste schon mal ein besonderes Erlebnis mit einem unserer Busfahrer und einer Busfahrerin hatten, dann können sie sie einreichen bei dem Wettbewerb Lieblingsbusfahrerin gesucht. Das geht relativ schnell online, erklären, was sie da erlebt haben und damit nominieren sie schon unsere Kolleginnen.
10: Fahrgäste können beim Wettbewerb Lieblingsbusfahrerin noch bis zum 31. Mai ihre persönlichen Geschichten einreichen.
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1: Dürfte wieder live dabei sein, wie ich verkacke.
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1: Ja, Felix hier, guten Morgen und guten Morgen auch an Dippi.
3: Guten Morgen, meine Frage, hattest du überhaupt schon jemals die richtige Lösung? Einmal, glaube ich, oder? Ich weiß gar nicht.
1: Zählt wahrscheinlich nicht. Einmal ist keinmal, ne? Deswegen brauche ich natürlich wieder euch. Es geht darum, dass Dippi mir jetzt gleich eine Produktbewertung aus dem Internet vorliest und ich soll das rausfinden, was das sein soll, das Produkt dahinter. Werde ich wahrscheinlich eh nicht.
3: Aber du hast ja Hilfe.
1: Hört mal gut zu. Genau, ich habe euch als N1-Community dabei. Bitte schön, Dippi.
3: Auf diese Erfindung hat die Welt gewartet. Auch beim Mistwetter das Lieblingsgetränk immer direkt dabei. Gibt's für 0,33 und für 0,5.
1: Mhm.
3: Idee? Bitteschön.
1: Ja, also Deutschland ist ja das Land der Outdoor-Accessoires. Mhm. Ja. Bin ich da echt raus. Ich bin da mit diesen ganzen Gadgets. Keine Ahnung, lass es eine wasserdichte Flasche sein. Ist okay. Das innovativ?
3: Ja, absolut.
1: Ist
3: innovativ,
1: das was?
3: Innovativ falsch.
1: Ja, okay, scheiße. 0800 92 9 092 9. Welches Produkt suchen wir? Kannst du es noch einmal sagen?
3: Auf diese Erfindung hat die Welt gewartet. Auch bei Mistwetter das Lieblingsgetränk immer direkt dabei. Gibt's für 0,33 und für 0,5.
1: Gut. Zum Glück hat der Kai einen Tipp abgegeben. Mal schauen, was er sagt.
4: Ja, das könnte vielleicht ein Thermoshaker sein.
3: Bei
4: den Thermoshaker kriegst du nämlich in 0,3 und in 0,5.
1: Ah?
3: Gute Idee, aber leider nicht richtig. Ich habe gerade überlegt, was ist ein Thermoshaker eigentlich?
1: Keine Ahnung, für Espresso Martini, wenn dass er nicht kalt wird.
3: Verstehe.
1: Ja, ist wahrscheinlich dumm. Sorry. Daniel haben wir noch.
5: Irgendwas, womit man Getränk transportieren kann. Also entweder ein Trinkbecher. Oder ich sage, das ist eine kleine Kühltruhe.
3: Eine kleine Kühltruhe. Auf diese Erfindung hat die Welt gewartet. Gute Idee, geht auch schon in die richtige Richtung, aber nicht die richtige Lösung.
1: Tut Gibt's mir sehr was? Leid, Daniel. Das war leider falsch, aber danke dir trotzdem. Iris hat noch, an Iris glaube ich noch, ja? Das ist die letzte, die noch hier. Okay, go.
6: Auch bei Mistwetter. Also was ich mir gut vorstellen könnte, vielleicht ein Regenschirm mit Getränkehalterung, aber
1: wer weiß.
3: Auf diese Erfindung hat die Welt gewartet. Auch bei Mistwetter das Lieblingsgetränk immer direkt dabei. Gibt's für 0,33 und für 0,5 ist ein Regenschirm mit Getränkehalter.
1: Hey,
3: Iris, du Rate-Queen.
1: Iris, vielen Dank.
3: Ihr habt's gelöst alle zusammen.
1: Vielen Dank,
3: Iris. Felix, du kriegst ja Hilfe.
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11: Ich bin Florian Klaus. Eine Deutsche, die auf dem Kreuzfahrtschiff Hondius Kontakt zu einer Hantavirus-Infizierten hatte, wird jetzt vorsichtshalber in Düsseldorf untersucht. Sie ist an der dortigen Uniklinik angekommen. Das Klinikum geht aber davon aus, dass die Frau nicht infiziert ist. Auf dem Schiff hatte es nach mehreren Infektionen 3 Todesfälle gegeben. 3 Personen sind daraufhin evakuiert worden. Die Stimmung im Land ist im Moment nachvollziehbar mies, sagt der CDU-Politiker Spahn. In der ARD hat er darauf hingewiesen, dass viele Menschen schauen müssten, dass sie über die Runden kommen. Die Kaufkraft sei seit Jahren nicht gestiegen, da brauche es wirtschaftliches Wachstum. Die Umfragewerte der schwarz-roten Bundesregierung sind nach einem Jahr im Amt im Keller. Die Koalition sei aber handlungsfähig, sagt Spahn. Im mittelfränkischen Roth ist in einem Einfamilienhaus ein Feuer ausgebrochen. 4 Bewohner sind dadurch verletzt worden. Sie sind mit Verdacht auf Rauchgasvergiftungen ins Krankenhaus gekommen. Das Haus ist nicht mehr bewohnbar. Die Polizei schätzt den Schaden auf eine 6-stellige Summe. Die Brandursache ist noch unklar. Für den FC Bayern ist in der Fußball-Champions League nach dem Halbfinale Schluss. Das 1:1 im Rückspiel gegen Paris Saint-Germain am Abend hat den Münchnern nicht zum Weiterkommen gereicht. Torwart und Kapitän Manuel Neuer nach dem Spiel bei DAZN.
12: Ja, ich glaube, wir waren heute keine Killer in der Offensive gewesen. Sowas hätten wir heute einfach gebraucht. Und ich glaube, man hat gesehen, dass wir eigentlich auch dem Finale nahe gewesen sind, aber das Ding nicht zu Ende spielen konnten.
11: Das Hinspiel hatten die Bayern in Paris mit 4:5 verloren. Die Franzosen spielen im Finale gegen den FC Arsenal.
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13: Mit Tanja Scholl. Zwillingspower für die Ice Tigers. Die Nürnberger holen Verstärkung mit besonderem Wiedererkennungswert. Nikolaus Heigl wechselt vom EHC Red Bull München nach Nürnberg und unterschreibt für 2 Jahre. Damit spielt der 23-jährige Stürmer künftig an der Seite seines Zwillingsbruders Thomas auf dem Eis. Sportdirektor Stefan Ustorf freut sich über den Transfer. Heigl sei ein lange umworbener Wunschspieler und könne das Team als Mittelstürmer verstärken. Der Wechsel kommt nicht überraschend. Bereits nach dem Playoff aus Münchens war Heigls Abschied Ende April angekündigt worden.
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1: Es geht in Richtung Urlaubssaison und was ist das Nervigste im Urlaub? Genau, 6 Uhr morgens, der Pool noch leer, aber alle liegen schon besetzt mit Handtüchern. Ich werde es nie verstehen, wie man so sein kann, oder? Und dann am besten den ganzen Tag nicht erscheinen, aber nur das Handtuch liegt auf der Liege. Genau darüber hat sich ein Urlauber jetzt so geärgert, dass er tatsächlich seinen Reiseveranstalter verklagt hat, weil jeden Tag waren die besten Plätze blockiert, ohne dass jemand drauf lag. Beschwerden im Hotel haben nichts gebracht. Also ging der Fall tatsächlich vor Gericht und das Urteil ist mega interessant. Das Amtsgericht Hannover sagt, das ist ein Reisemangel. Das heißt, der Veranstalter hätte dafür sorgen müssen, dass solche Regeln auch eingehalten werden. Ich frage euch, wie

0: soll der Reiseveranstalter das dann bitte sicherstellen in irgendeinem Urlaubsland? Hä? Aber tatsächlich bedeutet das jetzt für den Urlauber, knapp 1000 Euro gibt's vom Veranstalter vom Reisepreis zurück. Das ist wild, oder? Vor allem stellt euch jetzt mal vor, dieses Urteil, es ist jetzt gesprochen. Wie viele kommen jetzt bitte im Sommerurlaub drauf, dann auch ihre Reiseveranstalter zu verklagen wegen sowas? Ich kann mir das nicht vorstellen, dass das Bestand hat, oder? Wir merken uns einfach, wir reservieren keine Liegen mit dem Handtuch. Dann gibt's auch diese ganzen Probleme drumherum nicht.
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3: Kygo, Save My Love.

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1: Ich werde der Schlinge des Henkers entkommen.
2: Der Kriegsverbrecher Hermann Göring geht in Nürnberg zuversichtlich seinem Prozess entgegen. Er hat sich selbst den Amerikanern gestellt und deshalb steht in einer regnerischen Nacht ein Soldat bei Richter Jackson vor der Tür.
3: Sie haben Hermann Göring gefangen genommen.
4: Wo? In Österreich.
3: Und was haben Sie mit ihm vor?
4: Das ist wohl die entscheidende Frage. Kann ich reinkommen?
3: Nein.
4: Aber es regnet.
3: Das sehe ich auch. Sie erschießen ihn, nicht wahr?
4: Nicht, dass ich wüsste.
3: Aber das war es doch, was Sie die ganze Zeit mit ihm vorhatten.
4: Yes.
3: Churchill und Roosevelt haben den Befehl selbst unterschrieben.
4: Und Sie waren immer dagegen?
3: Ich bin Richter im Supreme Court. Ich halte nichts davon, jemanden ohne Gerichtsverfahren hinzurichten.
4: Deshalb bin ich hier, um mit Ihnen zu reden.
2: Richter Jackson will die Nazi-Verbrecher vor ein internationales Tribunal stellen. Sein Hauptziel ist Hermann Göring. Um an ihn heranzukommen, will er die Hilfe des Militärpsychiaters Kelly.
5: Sie haben mich hierher geholt wegen Göring.
3: Ich werde Hermann Göring in den Zeugenstand rufen.

0: und er wird der Welt erzählen, was er getan hat, damit so etwas nie wieder passieren kann. Dieser Krieg endet in einem Gerichtssaal.
1: Mit Göring.
0: Er ist jetzt das Gesicht der Nazis. Wenn er fällt, fallen sie alle. Werden sie mir helfen?
2: Ja, das wird er. Kelly arbeitet sich in die Verbrechen der Nazis und die Psyche Görings ein. Und dann ist es soweit, die beiden treffen aufeinander.
3: Was haben Sie über mich rausgefunden?
4: Ehrlich gesagt, dass Sie sehr intelligent sind.
3: Ah, das hätte ich Ihnen aber auch sagen können.
4: Und dass Sie ein Narzisst sind. Mit einer ausgeprägten und aggressiven Fantasiewelt, mit einem starken Ehrgeiz und dem Drang, die Welt, wie Sie sie vorfinden, Ihrem eigenen Denkmuster zu unterwerfen.
5: Und davon wurden Sie wirklich überrascht?
2: Die Oscar-Preisträger Rami Malek und Russell Crowe zeigen Schauspielkunst auf höchstem Niveau. Für uns Franken hat der stark gemachte Nürnberg nur einen Nachteil. Trotz seines Namens wurde das Geschichtsdrama nicht hier gedreht, sondern in Budapest. Stefan Grundler, Hitradio N1 Kinoredaktion.
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2: Ich bin Florian Klaus. Wenn junge Männer wegen des

0: Wenn Wehrdienstes Post vom Bund bekommen, dann müssen sie den zugesandten Fragebogen beantworten. Knapp 3/4 von ihnen haben das bisher auch getan. Das hat das Redaktionsnetzwerk Deutschland aus Bundeswehrkreisen erfahren. Rund die Hälfte habe Interesse signalisiert, den freiwilligen Wehrdienst zu leisten, hieß es weiter. Das heißt aber nicht, dass sie das am Ende auch tun. Die Umfragewerte der schwarz-roten Bundesregierung sehen nach einem Jahr im Amt alles andere als gut aus. Kanzler Merz selbst findet, dass sie tatsächlich hinter dem eigenen Anspruch zurückgeblieben ist, aber er hat im ZDF auch gesagt:
1: Es geht um die Frage, haben wir was erreicht in den letzten 12 Monaten? Und da fällt meine Antwort anders aus als in vielen Berichten und Kommentaren. Wir haben noch längst nicht alles erreicht, aber wir haben viel erreicht.
0: Die Arbeitsatmosphäre im Kabinett sei gut zu Merz. Es gebe noch genug gemeinsame Schnittmengen. Aus der Traum vom Finale in der Fußball-Champions League. Der FC Bayern ist im Halbfinalrückspiel gegen Paris Saint-Germain nicht über ein 1:1 hinausgekommen. Das Hinspiel hatten die Franzosen mit 5:4 gewonnen. Im Endspiel trifft Titelverteidiger Paris Ende des Monats in Budapest auf den FC Arsenal.
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3: Mit Tanja Scholl. Geheime Wahl, Amtseid, Blumenstrauß, Gruppenfoto. In der konstituierenden Sitzung des Nürnberger Stadtrats im historischen Rathaussaal sind am Mittag auch die beiden neuen Bürgermeister gewählt worden. Andreas Kriegelstein von der CSU übernimmt künftig als zweiter Bürgermeister den Bereich Mobilität und Sport. Er wurde mit 56 von 71 Stimmen gewählt. Er ist happy und spricht von einem großen Vertrauensvorschuss. Mit 52 von 71 Stimmen wurde Nasser Ahmed von der SPD als dritter Bürgermeister gewählt. Er übernimmt den Bereich Wohnen, Bauen und Stadtplanung und spricht von einem historischen Tag.
4: Ich sehe das als ganz großen Vertrauensvorschuss und danke jedem Einzelnen, der mich da unterstützt hat und auch Andreas Kriegelstein. Und ich sage, wir sind jetzt die Bürgermeister für alle Nürnbergerinnen und Nürnberger. Das ist auch die Botschaft dieses tollen Wahlergebnisses.
3: Für die beiden frisch gewählten Bürgermeister geht's jetzt mit der Arbeit los.
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2: Ich bin Florian Klaus. Wenn junge Männer wegen des neuen Wehrdienstes Post vom Bund bekommen, dann müssen sie den zugesandten Fragebogen beantworten. Knapp 3/4 von ihnen haben das bisher auch getan. Das hat das Redaktionsnetzwerk Deutschland aus Bundeswehrkreisen erfahren. Rund die Hälfte habe Interesse signalisiert, den freiwilligen Wehrdienst zu leisten, hieß es weiter. Das heißt aber nicht, dass sie das am Ende auch tun. Die Umfragewerte der schwarz-roten Bundesregierung sehen nach einem Jahr im Amt alles andere als gut aus. Kanzler Merz selbst findet, dass sie tatsächlich hinter dem eigenen Anspruch zurückgeblieben ist, aber er hat im ZDF auch gesagt:
3: Es geht um die Frage, haben wir was erreicht in den letzten 12 Monaten? Und da fällt meine Antwort anders aus als in vielen Berichten und Kommentaren. Wir haben noch längst nicht alles erreicht, aber wir haben viel erreicht.
2: Die Arbeitsatmosphäre im Kabinett sei gut zu Merz. Es gebe noch genug gemeinsame Schnittmengen. Im vergangenen Jahr haben die EU und die USA sich angesichts des Streits um Zölle von US-Präsident Trump auf ein Handelsabkommen geeinigt. Innerhalb der EU gehen die Diskussionen aber weiter. Vertreter aus dem Europaparlament und dem Rat der EU-Länder haben in der Nacht keinen Kompromiss gefunden. Die Europaabgeordneten wollen erst sicherstellen, dass die USA ihren Teil der Abmachung einhalten, bevor sie das Abkommen umsetzen. Es geht darin auch um die Abschaffung europäischer Zölle. Aus der Traum vom Finale in der Fußball-Champions League. Der FC Bayern ist im Halbfinalrückspiel gegen Paris Saint-Germain nicht über ein 1:1 hinausgekommen. Das Hinspiel hatten die Franzosen mit 5:4 gewonnen. Im Endspiel trifft Titelverteidiger Paris Ende des Monats in Budapest auf den FC Arsenal.
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4: Mit Tanja Scholl. Deutschland sucht wieder seine Lieblingsbusfahrer und auch Nürnberg macht mit. Rund 130.000 Menschen sind täglich mit den Bussen der VAG unterwegs. 650 Fahrerinnen und Fahrer sorgen nicht nur fürs Ankommen, sondern oft auch für kleine Hilfen im Alltag. Vom freundlichen Morgengruß bis zur Unterstützung unterwegs. Wie die Nominierung funktioniert, erklärt VAG-Sprecherin Susanne Jerosch.
5: Also wenn unsere Fahrgäste schon mal ein besonderes Erlebnis mit einem unserer Busfahrer und einer Busfahrerin hatten, dann können sie sie einreichen bei dem Wettbewerb Lieblingsbusfahrerin gesucht. Das geht relativ schnell online, erklären, was sie da erlebt haben und damit nominieren sie schon unsere Kolleginnen.
4: Fahrgäste können beim Wettbewerb Lieblingsbusfahrerin noch bis zum 31. Mai ihre persönlichen Geschichten einreichen.
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1: Klamotten, Bücher oder auch Schallplatten. In Nürnberg könnt ihr am Wochenende wieder nachhaltig shoppen. Dann ist nämlich wieder der Trempelmarkt in der Altstadt. Hi, hier ist Hitradio N1 am Nachmittag mit Moritz und pünktlich zum Wochenende soll das Wetter ja auch wieder besser werden. Perfekt für eine Runde durch die Nürnberger Innenstadt und ein bisschen so nach Schätzchen suchen. Ja? Freitag um 16 Uhr geht's dann schon los und sogar bis Mitternacht könnt ihr da shoppen. Am Samstag startet der Trempelmarkt dann auch schon um 7. Also vielleicht nicht gerade, wenn ihr bis Mitternacht unterwegs seid, aber es geht ja auch bis abends um 8 dann. Und mein Highlight als Vater sind die Kindertrempelzonen. Nein, da könnt ihr nicht eure Kinder abgeben, aber ihr könnt schön shoppen für sie. Am Fünferplatz zum Beispiel, also direkt neben dem Rathaus, im Schmuckhof unterhalb vom Hauptmarkt und ganz neu mit dabei, weil so ein großer Andrang war, unterhalb der Sebalduskirche. Und wir von Hitradio N1, wir wünschen euch da natürlich viel Spaß auf dem Nürnberger Trempelmarkt.
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2: Baby Rexha, New Religion.

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2: Zwei neue Filme in unseren fränkischen Kinos bieten entweder Action oder Gänsehaut. Vorhang auf für Mortal Kombat 2 und Whistle. Die Schülerin Chris findet in Whistle eine Art Pfeife. Weil sie damit nichts anfangen kann, zeigt sie den Fund ihren Lehrer.
3: Ich hab's in meinem Spend gefunden.
4: Sieht für mich aus wie ein Musikinstrument. Also das ist definitiv den frühen Maya zuzuordnen. Aber der Rest, ich meine, wer weiß, vielleicht in Olmeken.
3: Können Sie was davon übersetzen?
4: Wer weiß, ich werf mal einen Blick drauf.
2: Eine große Hilfe ist der Lehrer aber auch nicht. Chris macht sich auf die Suche nach der Herkunft der Pfeife und findet bald eine Frau, die sich mit sowas auskennt.
5: Sie hat mir meinen Enkel genommen, meine Tochter. Und sie wird noch mehr Leben nehmen.
3: Uns wurde gesagt, die Inschrift bedeutet, die Toten heraufbeschwören.
5: Nicht ganz. Die Inschrift bedeutet, beschwöre deinen Tod herauf.
2: Und schon geht's los. Ein Schüler nach dem anderen stirbt wegen der Pfeife. Für Grusel- und Horrorfans bietet Whistle in Sachen Handlung wenig Überraschendes, dafür aber ziemlich abgefahrene Arten zum Sterben. 5 Jahre nach dem ersten Kinoauftritt gibt es jetzt Mortal Kombat 2. Wie in der erfolgreichen Videospielreihe tobt auch im Film ein tödlicher Kampf zwischen rivalisierenden Gruppierungen. In die wird der Schauspieler Johnny Cage hineingezogen.
6: Wo zur Hölle bin ich? Johnny Cage, du wurdest für den Kampf auserwählt.
7: Das ist ein Kampfturnier bis zum Tod. Es heißt Mortal Kombat.
6: Ich bin kein Champion. Ich habe keine Transformers-Arme. Ich bin einfach nur sehr hübsch. Ich bin Schauspieler.
2: Das hilft ihm aber auch nichts. Gespielt wird der Held wider Willen von The Boy-Star Carl Urban. Und wie schon im ersten Teil, gibt es auch in Mortal Kombat 2 den aus Nürnberg stammenden Max Huang zu sehen. Stefan Grundler, Hitradio N1 Kinoredaktion.
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2: Ich bin Florian Klaus. Guten Morgen. Nach einem Jahr im Amt zieht Bundeskanzler Merz eine gemischte Bilanz, auch angesichts schlechter Umfragewerte. Im ZDF hat er gesagt:
3: Es geht gar nicht um mich persönlich, sondern es geht auch um das Ansehen der Bundesregierung. Es geht um die Frage, ob die Menschen in Deutschland uns, der Bundesregierung, letztendlich den politischen Parteien der demokratischen Mitte, noch etwas zutrauen und ob wir diesem Anspruch gerecht werden. Und da sage ich ganz offen, ja, wir bleiben hinter diesem Anspruch, auch dem selbstgestellten Anspruch, zurück.
2: Gleichzeitig sagte er aber auch, die Regierung habe vieles erreicht. Im mittelfränkischen Roth ist in einem Einfamilienhaus ein Feuer ausgebrochen. 4 Bewohner sind dadurch verletzt worden. Sie sind mit Verdacht auf Rauchgasvergiftungen ins Krankenhaus gekommen. Das Haus ist nicht mehr bewohnbar. Die Polizei schätzt den Schaden auf eine 6-stellige Summe. Die Brandursache ist noch unklar.

0: Bayern hat den Einzug ins Finale der Fußball-Champions League verpasst. Gegen Paris Saint-Germain kamen die Münchner im Halbfinalrückspiel zu Hause nicht über ein 1:1 hinaus. Im Hinspiel hatten die Bayern in Paris mit 4:5 den Kürzeren gezogen. Damit trifft der Titelverteidiger in Budapest Ende des Monats auf Arsenal.
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1: Ich bin Florian Klaus. Guten Morgen. Nach einem Jahr im Amt zieht Bundeskanzler Merz eine gemischte Bilanz, auch angesichts schlechter Umfragewerte. Im ZDF hat er gesagt:
2: Es geht gar nicht um mich persönlich, sondern es geht auch um das Ansehen der Bundesregierung. Es geht um die Frage, ob die Menschen in Deutschland uns, der Bundesregierung, letztendlich den politischen Parteien der demokratischen Mitte noch etwas zutrauen und ob wir diesem Anspruch gerecht werden. Und da sage ich ganz offen, ja, wir bleiben hinter diesem Anspruch, auch dem selbstgestellten Anspruch, zurück.
1: Gleichzeitig sagte er aber auch, die Regierung habe vieles erreicht. Die Deutsche, die auf dem Kreuzfahrtschiff Hondius mit einer Hantavirus-Infizierten in Kontakt war, ist jetzt in der Uniklinik in Düsseldorf. Infiziert ist sie wohl nicht, hieß es. Die Untersuchung ist eine reine Vorsichtsmaßnahme. Auch zwei weitere Personen waren von Bord des Schiffes gebracht worden. Auf der Hondius waren nach Infektionen 3 Personen gestorben. Im mittelfränkischen Roth ist in einem Einfamilienhaus ein Feuer ausgebrochen. 4 Bewohner sind dadurch verletzt worden. Sie sind mit Verdacht auf Rauchgasvergiftungen ins Krankenhaus gekommen. Das Haus ist nicht mehr bewohnbar. Die Polizei schätzt den Schaden auf eine 6-stellige Summe. Die Brandursache ist noch unklar. Der FC Bayern hat den Einzug ins Finale der Fußball Champions League verpasst. Gegen Paris Saint-Germain kamen die Münchner im Halbfinalrückspiel zu Hause nicht über ein 1:1 hinaus. Im Hinspiel hatten die Bayern in Paris mit 4:5 den Kürzeren gezogen. Damit trifft der Titelverteidiger in Budapest Ende des Monats auf Arsenal.
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3: Ich bin Angela Kress. Guten Morgen. Wenn junge Männer wegen des neuen Wehrdienstes Post vom Bund bekommen, müssen sie den zugesandten Fragebogen beantworten. Knapp 3/4 von ihnen haben das bisher getan. Das hat das Redaktionsnetzwerk Deutschland aus Bundeswehrkreisen erfahren. Rund die Hälfte habe Interesse signalisiert, den freiwilligen Wehrdienst zu leisten, hieß es weiter. Das heißt aber nicht, dass sie das am Ende auch tun. Vor wenigen Monaten hat der Tech-Milliardär Elon Musk die KI-Firma Anthropic noch menschenfeindlich und böse genannt. Jetzt arbeitet er mit

0: ihr zusammen. Das Unternehmen hinter der KI-Software Claude bekommt dringend benötigte Rechenleistung aus einem SpaceX-Rechenzentrum. Und wir bleiben noch bei KI. Anwendungen für missbräuchliche sexualisierte Deepfakes sollen in der EU künftig verboten sein. Darauf haben sich Vertreter der Mitgliedstaaten und des Europäischen Parlaments verständigt. Der Hunter-Virus-Ausbruch auf dem Kreuzfahrtschiff Hondius beschäftigt nun auch Ärzte in Deutschland. Eine Person, die auf dem Schiff Kontakt zu einer infizierten Person hatte, ist im Uniklinikum Düsseldorf angekommen. Sie zeige keine Symptome, man gehe davon aus, dass sie sich nicht angesteckt hat. Auf der Hondius hatte es nach Hunter-Virus-Infektionen 3 Todesfälle gegeben.
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2: Mit Christian Wahle. Blaulicht und Martinshorn in Rot. Dort hat im Ortsteil Untersteinbach am Abend ein Einfamilienhaus gebrannt. Mehrere Feuerwehren aus dem Umkreis konnten das Feuer schnell unter Kontrolle bringen. 4 Bewohner des Hauses kamen mit Verdacht auf Rauchgasvergiftungen ins Krankenhaus. Der Sachschaden liegt laut Polizei im 6-stelligen Bereich. Wie es zu dem Brand kam, ist aktuell noch unklar. Dazu ermittelt jetzt die Schwabacher Kriminalpolizei.
3: Lieben Dank dir, Chris. Es ist gleich 6:02.
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3: Noch ist trocken, aber auch grau bei 11 Grad aktuell in Lohe und auch drüben im Knoblauchsland. Viel mehr Sonne wird's auch nicht geben. Daher auch nur frische 13 Grad später am Nachmittag mit dem ein oder anderen Regenschauer. Der N1 Wettertrend. Freitag wieder sonnig bei 18 Grad. Samstag sogar schon wieder richtiges Grillwetter bei ebenfalls sonnigen 22 Grad.
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3: Und damit Servus zu euch auf die aktuell freien Straßen. Zumindest laut mir. Also wenn ihr es besser wisst und draußen unterwegs seid, sagt gerne Bescheid. Und was ihr so seht, Staus und Blitzer, das könnt ihr per Anruf melden oder auch per WhatsApp-Sprachnachricht an die 0800 92 90 92 9. Lieben Dank euch und gute Fahrt.
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3: Mit Felix an diesem Donnerstagmorgen. Ich freue mich, dass ihr da seid. Es ist zwar der kälteste Tag der Woche, aber ich glaube, zusammen machen wir es uns irgendwie gemütlich und kommen da schon ganz gut durch. Und für einen kleinen Hunger gibt's vielleicht so einen Frosch zum Essen. Zumindest sind die gerade sehr im Hype. Ob sie jetzt lebendig sind oder nicht, das stelle ich jetzt einfach mal so in den Raum. Fakt ist allerdings, dass sich viele um diese Frösche reißen. Mehr dazu gleich im N1 Trend Update. Das hier ist jetzt die junge und sehr talentierte Loy mit Red Eyes. Für euren Donnerstagmorgen nur die besten aktuellen Hits auf Hitradio N1.

0: 6:07 Uhr. Diese neuen Haribos erobern aktuell die Galaxis.
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0: Felix hier, guten Morgen. In knapp 2 Wochen kommt der neue Star Wars-Film in die Kinos. Passend dazu gibt's jetzt von Haribo einen neuen Snack, um die Vorfreude ein bisschen anzukurbeln. Der neue Film heißt The Mandalorian and Grogu und viele kennen diese beiden Charaktere schon aus der Disney-Plus-Serie The Mandalorian, in der ein galaktischer Kopfgeldjäger viele Abenteuer erlebt, zusammen mit einem kleinen grünen Monster namens Grogu, welches vielen von euch sicher besser bekannt ist als Baby Yoda. Grogu isst gern lebendige Frösche, also haben sich die Haribo-Macher gedacht, geil, wir machen eine Special Edition aus unseren Fruchtgummifröschen. Zack, fertig, schon waren die Star Wars Grogu-Fan-Haribos geboren. Gibt's in der Mini-Packung bei Haribo online für 2 Euro zu bestellen. Zum Glück sind die aber nicht lebendig. Frische neue Trends habe ich übrigens immer für euch um diese Zeit hier auf Hitradio N1. Schönen Donnerstagmorgen.

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1: Es ist 6:11 Uhr.
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0: 6.17 Uhr. 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

0: Schön, dass ihr da seid und guten Morgen, die N1 Morning Show hier mit Felix für euren Donnerstagmorgen. Ich habe sehr coole Neuigkeiten für euch, denn Kygo und Khalid haben sich wieder zusammengefunden. Kygo und Khalid, die haben ja schon die 2010er total auseinandergenommen mit ihrer sehr guten Musik. Khalid hat auch immer so wahnsinnig schöne Chöre mit dabei, also da passiert im Vocal-Bereich natürlich auch ganz viel. Und Griffin ist auch noch mit auf dem Track Save My Love, gleich in knapp 10 Minuten. Und rein geht's mit einer schönen, souligen Nummer, gesungen von Teddy Swims und Tones and I, das ist Gone, Gone, Gone. Produziert von David Guetta, ich sag's extra dazu, weil klingt gar nicht so elektronisch, wie man es von Guetta's David gewohnt sind. Das alles gleich und noch vieles mehr mit den besten aktuellen Hits hier auf Hitradio N1.
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2: Ich bin Angela Kress. Guten Morgen. Wenn junge Männer wegen des neuen Wehrdienstes Post vom Bund bekommen, müssen sie den zugesandten Fragebogen beantworten. Knapp 3/4 von ihnen haben das bisher getan. Das hat das Redaktionsnetzwerk Deutschland aus Bundeswehrkreisen erfahren. Rund die Hälfte habe Interesse signalisiert, den freiwilligen Wehrdienst zu leisten, hieß es weiter. Das heißt aber nicht, dass sie das am Ende auch tun. Vor wenigen Monaten hat der Tech-Milliardär Elon Musk die KI-Firma Anthropic noch menschenfeindlich und böse genannt. Jetzt arbeitet er mit ihr zusammen. Das Unternehmen hinter der KI-Software Claude bekommt dringend benötigte Rechenleistung aus einem SpaceX-Rechenzentrum. Und wir bleiben noch bei KI. Anwendungen für missbräuchliche sexualisierte Deepfakes sollen in der EU künftig verboten sein. Darauf haben sich Vertreter der Mitgliedstaaten und des Europäischen Parlaments verständigt. Der Hunter-Virus-Ausbruch auf dem Kreuzfahrtschiff Hondius beschäftigt nun auch Ärzte in Deutschland. Eine Person, die auf dem Schiff Kontakt zu einer infizierten Person hatte, ist im Uniklinikum Düsseldorf angekommen. Sie zeige keine Symptome, man gehe davon aus, dass sie sich nicht angesteckt hat. Auf der Hondius hatte es nach Hunter-Virus-Infektionen 3 Todesfälle gegeben.
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3: Mit Christian Wahle. Geheime Wahl, Amtseid, Blumenstrauß, Gruppenfoto. In der konstituierenden Sitzung des Nürnberger Stadtrats im historischen Rathaussaal sind jetzt auch die beiden neuen Bürgermeister gewählt worden. Andreas Kriegelstein von der CSU übernimmt künftig als zweiter Bürgermeister den Bereich Mobilität und Sport. Er wurde mit 56 von 71 Stimmen gewählt. Für Kriegelstein ein großer Vertrauensvorschuss. Mit 52 von 71 Stimmen wurde Nasser Ahmed von der SPD als dritter Bürgermeister gewählt. Er übernimmt den Bereich Wohnen, Bauen und Stadtplanung.
4: Ich sehe das als ganz großen Vertrauensvorschuss und danke jedem Einzelnen, der mich da unterstützt hat und auch Andreas Kriegelstein. Und ich sage, wir sind jetzt die Bürgermeister für alle Nürnbergerinnen und Nürnberger. Das ist auch die Botschaft dieses tollen Wahlergebnisses.
3: Heute geht's für die beiden frisch gewählten Bürgermeister mit der Arbeit los.
1: Danke dir, Chris. 6.32 Uhr.
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1: Tatsächlich gar nicht mal so sonnig. Wird auch der kälteste Tag der Woche sein bei frischen 11 Grad aktuell in Herpersdorf und auch drüben in Stadeln. Und einem Tagestopwert von nur 13 Grad später. Regen ist ab Mittag rum auch immer wieder mit dabei. Sonne spitzt dann abends kurz mal durch. Immerhin der N1 Wettertrend. Die Tage wird's zum Glück wieder sonniger und milder. Morgen bei 18, übermorgen bei über 22 Grad.
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1: Und damit Servus zu euch auf die Straßen. Von der A3, bitte aufpassen, an Nürnberg Richtung Regensburg, beim Kreuz Nürnberg in der Überleitung zur A9 Richtung Nürnberg, da blockiert ein defekter LKW den rechten Fahrstreifen. Gut aufpassen, auch auf der A6 Heilbronn Richtung Nürnberg. Ein Metallteil liegt auf der Fahrbahn zwischen Schwabach Süd und Rot. Dann bleiben wir auf der A6 schon, aber Amberg Richtung Nürnberg. Da gibt es eine noch ungesicherte Unfallstelle. Bitte vorsichtig vorbeifahren, wenn ihr zwischen dem Kreuz Altdorf und dem Kreuz Nürnberg Ost unterwegs seid. Habt ihr noch was gesehen? Staus und Blitzer? Gerne allen anderen Bescheid geben. Kostenlos per Anruf oder WhatsApp-Sprachnachricht. Zu mir ins Studio geht's über die 0800 92 90 92 9. Danke euch und gute Fahrt.
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1: 1.000 Euro hat diese Frau zurückbekommen wegen einer richtig bescheuerten, aber auch typisch deutschen Sache. Es ist 6.34 Uhr, ich bin Felix, es ist Donnerstagmorgen und mehr dazu gleich in wenigen Minuten. Hier ist Gone, Gone, Gone für euch.

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1: 6:39 Uhr. Wegen der vielen Handtuchreservierungen am Hotelpool hat eine Frau keine Liege mehr abgekriegt. Dagegen hat sie jetzt vor Gericht geklagt und knapp 1.000 Euro zurückbekommen. Felix hier, guten Morgen. Es ist fest in unserer deutschen DNA verankert, das Handtuch im Urlaub um 6 Uhr morgens am Hotelpool auf die gewünschte Liege zum Reservieren werfen. Was aber, wenn man jetzt gar keine Liege mehr abkriegt und die Leute teilweise nur zum Reservieren kommen, ihre Liege danach aber gar nicht nutzen? Gilt das als Reisemangel? Eine Frau hat deswegen auf Schadensersatz geklagt und siehe da, laut Amtsgericht Hannover, ist das eine Sauerei. Der Reiseveranstalter musste ihr jetzt insgesamt über 986,70 Euro

rückzahlen. Und jetzt bin ich ja nicht so der All-Inclusive-Reisende. Aber ganz ehrlich, wer nur zum Reservieren an den Pool kommt, hat in meinen Augen echt Pech gehabt. Mir egal, ob da ein Handtuch liegt, ich tausche das einfach gegen meins aus. Fertig.

0: Update. Start in Fürth ist baustellenbedingt diesmal nicht auf der Freiheit, sondern am Julius-Hirsch-Sportzentrum. Fürths Bürgermeister Markus Braun.
1: Wir freuen uns sehr auf dieses Ereignis und die Anmeldezahlen bestätigen eigentlich das riesengroße Interesse. Wir sind sehr zuversichtlich, dass wir die 10.000er-Marke das erste Mal knacken und uns auf ein riesengroßes Sportevent, das die beiden Städte miteinander verbindet, auch freuen.
0: Anmeldungen sind noch möglich. Gesucht werden außerdem noch Volunteers, also Freiwillige, die als Streckenposten an den Versorgungsstationen mithelfen. Vielen Dank dafür und ich wünsche euch ein gutes Training, Leute. 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

0: Herzlich willkommen in der N1 Morning Show an diesem Donnerstag. 7:03 haben wir es jetzt. Und wir gönnen uns Sound zum, ja, ich würde mal sagen, Durchlüften. Na, es ist jetzt noch nicht ganz so früh. Also vielleicht seid ihr gerade erst aus dem Bett gehüpft und jetzt zum Fenster. Und der Song, der jetzt dann gleich kommt um 7:15 von Newcomerin Holly Humberstone, der klingt wie diese erste frische Brise am Morgen. Schön locker und leicht und luftig. To Love Somebody. Gleich hier auf Hitradio N1 die besten aktuellen Hits.
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2: Ich bin Angela Kress. Guten Morgen. Rund 70% der Menschen hierzulande, die noch nicht in Rente sind, sorgen sich um ihre finanzielle Lage im Alter. Das geht aus einer Umfrage für Lichtblick Seniorenhilfe hervor. Viele Rentner sehen es etwas gelassener. In der Altersgruppe 70+ ist gut die Hälfte besorgt wegen der aktuellen finanziellen Lage. Insgesamt sagen über 90%, dass Altersarmut in Zukunft häufiger vorkommen werde. Die Koalition hatte die sogenannte Rentenhaltelinie bis 2031 verlängert. Wie kann digitale Gewalt bekämpft werden? Ein Schritt der EU, KI-Anwendungen zum missbräuchlichen Erstellen von sexualisierten Deepfakes sollen in Zukunft verboten sein. Darauf haben sich EU-Vertreter verständigt. Uli Reitinger berichtet.
3: Dabei gilt schon jetzt, wer manipulierte Darstellungen sexueller Handlungen ohne Zustimmung der Betroffenen anfertigt oder verbreitet, soll bestraft werden. Deutschland ist gerade dabei, diese EU-Vorgabe in nationales Recht umzusetzen. Bei der aktuellen Einigung heute Nacht ging es allerdings um das Verbot der KI-Funktionen, mit denen solche Deepfakes erstellt werden können.
2: Deutschland ist ärmer geworden. Das hat Unionsfraktionschef Spahn in der ARD gesagt und es als zentrale Aufgabe der schwarz-roten Koalition bezeichnet, Wirtschaftswachstum zu erzeugen. Wegen des Iran-Kriegs korrigierte das Institut der deutschen Wirtschaft seine Prognose nach unten. Es erwartet in diesem Jahr nur noch ein Wachstum von 0,4%.
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4: Mit Christian Wahle. Deutschland sucht wieder seine Lieblingsbusfahrer und auch Nürnberg macht mit. Rund 130.000 Menschen sind täglich mit den Bussen der VAG unterwegs. 650 Fahrerinnen und Fahrer sorgen nicht nur fürs Ankommen, sondern oft auch für kleine Hilfen im Alltag. Vom freundlichen Morgengruß bis zur Unterstützung unterwegs. Wie die Nominierung funktioniert, erklärt VAG-Sprecherin Susanne Jerosch.
5: Also wenn unsere Fahrgäste schon mal ein besonderes Erlebnis mit einem unserer Busfahrer und einer Busfahrerin hatten, dann können sie sie einreichen bei dem Wettbewerb Lieblingsbusfahrerin gesucht. Das geht relativ schnell online, erklären, was sie da erlebt haben und damit nominieren sie schon unsere Kolleginnen.
4: Auf der Website lieblingsbusfahrerin.de können Fahrgäste noch bis zum 31. Mai ihre persönlichen Geschichten einreichen.
1: Danke dir, Chris. 3 nach 7.
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1: Noch ist trocken, aber grau bei 11 Grad aktuell in Schweinau und auch am Plärrer. Viel mehr Sonne wird's nicht geben, daher auch nur frische 13 Grad später am Nachmittag mit dem ein oder anderen Regenschauer auch noch. Der N1 Wettertrend. Freitag wieder sonnig bei 18 Grad. Samstag sogar schon wieder Grillwetter bei ebenfalls sonnigen 22 Grad.
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1: Und damit Servus zu euch auf die Straßen. Wir schauen auf die A3 Nürnberg Richtung Regensburg am Kreuz Nürnberg in der Überleitung zur A9 Richtung Nürnberg. Da blockiert ein defekter LKW den rechten Fahrstreifen. Auf der A6 Amberg Richtung Nürnberg, da kommt es aktuell zur Unfallaufnahme. Vorsichtig bitte vorbeifahren an der Unfallstelle zwischen dem Kreuz Altdorf und dem Kreuz Nürnberg Ost. Einen Blitzer haben wir auch schon in Groß-Weißmannsdorf, die Ortsdurchfahrt, also die B14 in beide Richtungen. Wenn ihr noch was gesehen haben solltet, Staus und Blitzer, ruft gerne kurz durch. Oder schickt eine WhatsApp-Sprachnachricht zu mir ins Studio rein, kostenlos unter 0800 92 9 0 92 9. Lieben Dank euch und gute Fahrt.
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1: Mit Felix um 7.05 Uhr an diesem Donnerstagmorgen. Und heute ist ein schöner Tag im Sinne des, was feiern wir heute eigentlich? Ne? Heute ist nämlich Tag des Akkordeons. Dazu gleich ein paar unnütze Fakten in wenigen Minuten, damit ihr in der Kaffeepause so ein bisschen damit glänzen könnt beim Smalltalk. Gleich übrigens Clock Clock mit Out of the Dark. Schöne Lagerfeuer-Vibes. Und das hier, Leute, das ist Newcomerin Holly Humberstone. Sollten wir alle mehr auf dem Schirm haben. Ihre zauberhafte Stimme gibt's jetzt mit To Love Somebody auf Hitradio N1. 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

Bonjour, Felix hier. Ich als Musiker und halber Franzose bin ja schon fast empört, dass das kein gesetzlicher Feiertag ist. Aber gut, das Patent für das erste Akkordeon wurde übrigens am 6. Mai 1829 von einem armenischen Klavier- und Orgelbauer in Wien eingereicht. Akkordeon ist tatsächlich sogar leichter zu lernen als zum Beispiel Klavier, da die einzelnen Akkordeontasten mehrere Töne gleichzeitig ertönen lassen. Und wenn man mehrere Töne, die zueinander passen, gleichzeitig spielt, nennt man das Akkorde. So schließt sich der Kreis.

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0: 7.20 Uhr. Felix hier, guten Morgen. Ich glaube, bei so einem grauen Tag, da können wir einfach Folgendes tun. Ja, weil ändern können wir das Wetter eh nicht. Genau, wir feiern das jetzt einfach mit einem Song, der ganz gut passt und wirklich auch wunderschön ist und auch geil gerappt ist von Dave und Tems. Hier ist Raindance, die besten aktuellen Hits für euren Donnerstagmorgen. Nur hier auf Hitradio N1.
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0: 7.26 Uhr. Guten Morgen, Leute. Es ist der Donnerstag in der N1 Morning Show mit Felix. Ich freue mich, dass ihr da seid. Und ich freue mich auf zwei richtig krasse Frauen in dieser Playlist. Bibi Rexha ist eine, die wirklich für viele andere Künstlerinnen und Künstler schon Tracks geschrieben hat, die alle zu Hits geworden sind. Vielleicht fast alle. New Religion ist ihr eigener aktueller Hit. Und da steckt auch nochmal ein Song drin, mit dem wir alle groß geworden sind. Könnt ihr gespannt sein. In knapp 10 Minuten gibt's diese fette Clubhymne für euch. Und um kurz nach 7:30, da kommt Ray mit einem riesengroßen Jazz-Big-Band-Orchester rein und haut nochmal alles zusammen, was nicht bei 3 auf dem Baum ist. Da spart ihr euch mit so viel Energie in diesem Song bestimmt mindestens 3 Tassen Kaffee. Where is my husband von Ray? Gleich hier auf Hitradio N1, die besten aktuellen Hits.
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0: Um 7.30 Uhr.
21: Ich bin Angela Kress. Guten Morgen. Rund 70% der Menschen hierzulande, die noch nicht in Rente sind, sorgen sich um ihre finanzielle Lage im Alter. Das geht aus einer Umfrage für Lichtblick Seniorenhilfe hervor. Viele Rentner sehen es etwas gelassener. In der Altersgruppe 70+ ist gut die Hälfte besorgt wegen der aktuellen finanziellen Lage. Insgesamt sagen über 90%, dass Altersarmut in Zukunft häufiger vorkommen werde. Die Koalition hatte die sogenannte Rentenhaltelinie bis 2031 verlängert. Wie kann digital

0: digitale Gewalt bekämpft werden. Ein Schritt der EU, KI-Anwendungen zum missbräuchlichen Erstellen von sexualisierten Deepfakes sollen in Zukunft verboten sein. Darauf haben sich EU-Vertreter verständigt. Uli Reitinger berichtet.
1: Dabei gilt schon jetzt, wer manipulierte Darstellungen sexueller Handlungen ohne Zustimmung der Betroffenen anfertigt oder verbreitet, soll bestraft werden. Deutschland ist gerade dabei, diese EU-Vorgabe in nationales Recht umzusetzen. Bei der aktuellen Einigung heute Nacht ging es allerdings um das Verbot der KI-Funktionen, mit denen solche Deepfakes erstellt werden können.
0: Deutschland ist ärmer geworden. Das hat Unionsfraktionschef Spahn in der ARD gesagt und es als zentrale Aufgabe der schwarz-roten Koalition bezeichnet, Wirtschaftswachstum zu erzeugen. Wegen des Iran-Kriegs korrigierte das Institut der deutschen Wirtschaft seine Prognose nach unten. Es erwartet in diesem Jahr nur noch ein Wachstum von 0,4%.
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3: mit Christian Wahle. Am Dexendorfer Weiher in Erlangen werden seit einiger Zeit vermehrt tote Fische gefunden. Es handelt sich um Zwergwelse, die von einem Pilz befallen sind. Für Menschen und andere Tiere besteht keine Gefahr, teilt das Amt für Umweltschutz mit. Die Erkrankung befällt ausschließlich Zwergwelse, eine invasive Art, die in vielen europäischen Gewässern problematisch ist. Da oft die natürlichen Feinde fehlen, vermehren sich die Tiere sehr stark. Das wiederum löst die Pilzkrankheit aus. Auch am Dexendorfer Weiher hat man mit dieser Art zu kämpfen. Die toten Zwergwelse werden regelmäßig von Mitarbeitern entfernt. Mit der Wasserqualität hat das Ganze übrigens nichts zu tun. Die ist einwandfrei.
4: Danke dir, Chris. 7.32 Uhr.
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4: Tatsächlich gar nicht mal so sonnig. Wird auch der kälteste Tag der Woche sein. Bei frischen 11 Grad aktuell in Heroldsberg und bei euch auch in Pottenstein. Und einem Tagestopwert von nur 13 Grad später. Regen ist ab Mittag rum auch immer wieder mit dabei. Sonne spitzt dann abends kurz mal durch. Immerhin der N1 Wettertrend. Die Tage wird's zum Glück wieder sonniger und milder. Morgen bei 18, übermorgen bei über 22 Grad.
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4: Und damit Servus zu euch auf die Straßen. Eine Meldung habe ich für euch von der A3 in Nürnberg Richtung Regensburg. Gut aufpassen, der rechte Fahrstreifen ist blockiert wegen eines Pannen-LKWs am Kreuz Nürnberg in der Überleitung zur A9 Richtung Nürnberg. Dann schauen wir auf die Blitzer. In Nürnberg in der Gibitzenhofstraße, da steht einer. Und dann hat der Bernd noch einen gespottet. Wo steht denn das Teil?
6: Und zwar fährt von Oberfürberg auskommend in der Breslauer Straße Richtung Hartwehe.
4: Vielen Dank dir. Wenn ihr auch noch was habt, Storch und Blitzer, ruft gerne kurz durch. 0800 92 90 92 9 oder schickt einfach da eine WhatsApp-Sprachnachricht hin. Ich sag vielen Dank und gute Fahrt.
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4: Mit Felix um 7.34 Uhr an diesem Donnerstagmorgen. Bald haben wir es geschafft, dann ist wieder Wochenende und dann ist auch wieder besseres Wetter, ganz hoch und heilig versprochen. Und ich muss wirklich euch jetzt mal so ein bisschen mitnehmen ins Festivalgefühl. Ich habe letztes Jahr diese wahnsinnig talentierte und energiegeladene Frau live in München auf der Bühne gesehen. Jetzt ist sie in der Playlist und ich freue mich total, dass sie ihre riesige Jazz-Big-Band mitgebracht hat und das alles in so eine richtig geile, moderne, knackige Popnummer verwandeln konnte. Where is my husband von Ray gibt's jetzt für euch. Ich freue mich, dass ihr da seid.

7.40 Uhr. Früher bin ich mit einem Song auch aufgewachsen, der ging ungefähr so: I can't get no sleep. Felix hier, guten Morgen. Und ja, vom Vibe her geht's mir mit der Frühschicht vor allem natürlich auch so, dass ich nicht besonders viel Schlaf abbekomme. Den hole ich nachmittags nach, aber das ist ein anderes Thema.

Bibi Rexha, die Sängerin, die hat diesen Song sich als Vorbild genommen und eine richtige Powerhymne draus gemacht. Hätte ich mal früher gebraucht, um ein bisschen fitter vor der Schule zu sein. Aber gut, besser spät als nie. Hier ist Bibi Rexha mit New Religion. 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

0: 1 Taxifahrer aus Fürth, Malta. Guten Morgen.
1: Buenos dias, live vom Ballermann 6. Felix, wie geht's dir?
0: Sehr gut. Bitte gib mir was vom leckeren Mittelmeerwetter ab.
1: Oh, Wahnsinn. Bei uns, soll ich dir jetzt sagen, die Sonne brennt? Aha. Ich bin schon krebsrot. Ja,
0: schön für dich.
1: Du, gestern ein riesen Fauxpas passiert. Oh. Beinahe wäre ich wahrscheinlich landesweit in den Schlagzeilen.

0: reinmarschierte und hätten den Ball meiner Frau auf den Kopf geschlagen.
1: Was?
0: Ja. Und dann bin ich da ran und habe gesagt, Jungs, was ist los und was ist hin und her? Und dann habe ich gesagt, ich bin deutscher Meister geworden. Dann habe ich gesagt, ja, okay, ich bin Yogameister. Ja, der Security hin und her und sag ich und war. Dann waren das tatsächlich die Eisbären Berlin, die deutsche Meister waren.
1: Wow.
0: Und ich bin gerade noch so an einer Massenschlägerei wahrscheinlich vorbeigeschrammt.
1: Ey, und wenn ich eins beim Eishockey gelernt habe, ist, dass die wirklich zuschlagen können, die Leute da.
0: Ja, aber das Schlimme ist, die schauen ja ohne ihre Rüstung schauen die aus wie so kleine Bubis.
1: Sag das nicht so laut, sonst kommen sie wieder zurück zu dir.
0: Und du weißt ja, ich muss ja die verteidigen, denn wir unterstützen ja die Nürnberg Ice Tigers.
1: So sieht's nämlich aus.
0: Also ich schaue, dass ich unfallfrei wieder nach Hause komme, ja? Und ja. Viel Spaß noch.
1: Gut, ruf an, wenn was ist. Malte, alles Gute dir.
0: Danke, ciao.
1: Ciao, servus.

0: Guten Morgen.
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0: 8:04 haben wir es jetzt. Hier ist die N1 Morning Show mit Felix an diesem Donnerstag. Ich hoffe, ich bringe euch gut weiter rein in diese Frühschicht. Zum Glück bin ich nicht alleine. Ich habe den sehr talentierten Harry Styles in der Playlist in knapp 10 Minuten mit einer etwas entspannteren Nummer, American Girls. Wer noch ein bisschen mehr Power braucht, da habe ich auch was für euch. Um 7:45 ein Oscar-prämierter Song aus einem Animationsfilm, wo es darum geht, Dämonen abzuschlachten. Und

0: Okay, also wenn da mal nicht genug Power drinsteckt, weiß ich auch nicht. Es ist Huntrix mit Golden. Gleich hier auf Hitradio N1, die besten aktuellen Hits.
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0: Um 8 Uhr.
15: Ich bin Angela Kress. Guten Morgen. Rund 810.000 Menschen in Deutschland haben im vergangenen Jahr in ihrem Job so wenig verdient, dass sie zusätzlich Geld vom Staat bekommen haben. Insgesamt knapp 7 Milliarden Euro Unterstützung für sogenannte Aufstocker meldet das Sozialministerium. Die Zahlen zeigen auch, die Zahl der Aufstocker ist gesunken. 2015 waren es noch über 1,2 Millionen. Linke Politiker Intsche forderte unter anderem einen armutsfreien Mindestlohn. Der Hunter-Virus-Ausbruch auf einem Kreuzfahrtschiff beschäftigt nun auch Ärzte in Deutschland. Eine Person, die auf dem Schiff Kontakt zu einem Hunter-Virus-Fall hatte, kam am Abend im Uniklinikum Düsseldorf an. Thomas Thunfeld berichtet.
16: Einsatzkräfte der Feuerwehr Düsseldorf hatten sie am Flughafen in Amsterdam übernommen. Sie sei stabil, zeige keine Anzeichen einer Infektion und werde nun vorsorglich untersucht. Das niederländische Kreuzfahrtschiff ist ja seit gestern Abend Richtung Teneriffa unterwegs. Dort sollen Passagiere und Besatzung in einer Spezialklinik untersucht werden.
15: Wer heute jemanden von der Telekom erreichen will oder einen Termin mit einem Servicemitarbeiter hat, könnte Pech haben.

0: Die Gewerkschaft Verdi will ihre Warnstreiks ausweiten, unter anderem auf Baden-Württemberg und Bayern. Bereits gestern hatte es etwa in Sachsen und Sachsen-Anhalt Warnstreiks gegeben. Verdi fordert in der aktuellen Tarifrunde unter anderem 6,6% mehr Gehalt.
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2: Mit Christian Walle. Blaulicht und Martinshorn in Rot. Im Ortsteil Untersteinbach hat am Abend ein Einfamilienhaus gebrannt. Mehrere Feuerwehren aus dem Umkreis konnten das Feuer schnell unter Kontrolle bringen. Vier Bewohner kamen mit Verdacht auf Rauchgasvergiftungen ins Krankenhaus. Der Sachschaden liegt laut Polizei im sechsstelligen Bereich. Wie es zu dem Brand kam, ist aktuell noch unklar. Jetzt ermittelt die Schwabacher Kriminalpolizei.
3: Danke dir, Chris. 2 nach 8.
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5: Ja, es regnet jetzt mittlerweile doch früher als gedacht, aber das ist... Ist nicht okay für die draußen arbeiten. Liebe Grüße zu euch. Ich hoffe, ihr kommt gut durch. Bei 11 Grad aktuell in Schwanstetten und auch in Rednitz-Hembach. Es wird nicht besonders sonnig sein, außer am Abend. Daher auch nur frische 13 Grad später als Topwert am Nachmittag. Und auch über den Tag hinweg immer wieder Regenschauer. Der N1-Wettertrend. Freitag wird es wieder sonnig bei 18 Grad. Samstag sogar schon wieder Grillwetter bei ebenfalls sonnigen 22 Grad.
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3: Und damit Servus zu euch auf die Straßen. Viel ist nicht los, aber es wird geblitzt. In Nürnberg in der Giebitzenhofstraße sowie in Groß-Weißmannsdorf auf der B14 die Ortsdurchfahrt beide Richtungen. Dann auf der B2 auch beide Richtungen Nürnberg-Greffenberg auf Höhe Heroldsberg und A73 Bamberg Richtung Nürnberg Höhe Erlangenbruck. Dann hat Bernd auch noch einen Blitzer gesehen. Wo genau?
6: Und zwar Fürth von Oberfürberg auskommend in der Breslauer Straße Richtung Harthöhe.
3: Jawohl, vielen lieben Dank, wenn ihr auch noch was habt. Einfach kurz anrufen oder eine WhatsApp-Sprachnachricht schicken. Ist kostenlos und geht alles an diese Nummer 0800 92 90 92 9. Danke und gute Fahrt.
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3: Mit Felix um 8:04 an diesem Donnerstagmorgen. Und ich weiß ja nicht, wie es euch geht. Ich bin zwar halber Franzose, aber ich habe persönlich noch nie einen Frosch gegessen und werde wahrscheinlich auch nicht damit anfangen. Warum jetzt trotzdem sich alle um ganz bestimmte Frösche reißen hin und her, das klären wir gleich im N1-Trend-Update. Hier sind Handtricks mit Golden auf Hitradio N1.

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1: 8:09 Uhr. Diese neuen Haribos erobern aktuell die Galaxis.
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1: Felix hier, guten Morgen. In knapp 2 Wochen kommt der neue Star-Wars-Film in die Kinos. Passend dazu gibt's jetzt von Haribo einen neuen Snack, um die Vorfreude ein bisschen anzukurbeln. Der neue Film heißt The Mandalorian and Grogu und viele kennen diese beiden Charaktere schon aus der Disney-Plus-Serie The Mandalorian, in der ein galaktischer Kopfgeldjäger viele Abenteuer erlebt, zusammen mit einem kleinen grünen Monster namens Grogu, welches vielen von euch sicher besser bekannt ist als Baby Yoda. Grogu isst gern lebendige Frösche, also haben sich die Haribo-Macher gedacht, geil, wir machen eine Special Edition aus unseren Fruchtgummifröschen. Zack, fertig, schon waren die Star Wars Grogu-Fan-Haribos geboren. Gibt's in der Mini-Packung bei Haribo online für 2 € zu bestellen. Zum Glück sind die aber nicht lebendig. Frische neue Trends habe ich übrigens immer für euch um diese Zeit hier auf Hitradio N1. Schönen Donnerstagmorgen.

0: Uhr 13.
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8:19 Uhr. Wegen der vielen Handtuchreservierungen am Hotelpool hat eine Frau keine Liege mehr abgekriegt. Dagegen hat sie jetzt vor Gericht geklagt und knapp 1.000 Euro zurückbekommen. Felix hier, guten Morgen. Es ist fest in unserer deutschen DNA verankert, das Handtuch im Urlaub um 6 Uhr morgens am Hotelpool auf die gewünschte Liege zum Reservieren werfen. Was aber, wenn man jetzt gar keine Liege mehr abkriegt und die Leute teilweise nur zum Reservieren kommen, ihre Liege danach aber gar nicht nutzen? Gilt das als Reisemangel? Eine Frau hat deswegen auf Schadensersatz geklagt und siehe da, laut Amtsgericht Hannover, ist das eine Sauerei. Der Reiseveranstalter musste ihr jetzt insgesamt über 986,70 Euro zurückzahlen. Und jetzt bin ich ja nicht so der All-Inclusive-Reisende. Aber ganz ehrlich, wer nur zum Reservieren an den Pool kommt, hat in meinen Augen echt Pech gehabt. Mir egal, ob da ein Handtuch liegt, ich tausche das einfach gegen meins aus. Fertig.

0: 3 Minuten vor 8:30 ist es jetzt. Ich freue mich, dass ihr da seid. Die N1 Morning Show hier mit Felix. Der Donnerstagmorgen in hoffentlich guten Händen. Zumindest die Musik habe ich als Verbündeten. Wer auf 70s Sound abfährt, der sollte die Lautsprecher auf jeden Fall aufsperren, denn in knapp 10 Minuten habe ich einen sehr jungen Mann da, der gefühlt schon 50 Jahre Musik macht. So erfahren klingen seine Produktionen. Es ist Somber mit Homewrecker. Total gefühlvoll und sehr, sehr dynamisch eingesungen. Aber auch nicht weniger dynamisch. Um kurz nach 8:30 gleich Nico Santos mit All Time High. Die besten aktuellen Hits gleich hier auf Hitradio N1.
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0: Um 8.30 Uhr.
14: Ich bin Angela Kress. Guten Morgen. Rund 810.000 Menschen in Deutschland haben im vergangenen Jahr in ihrem Job so wenig verdient, dass sie zusätzlich Geld vom Staat bekommen haben. Insgesamt knapp 7 Milliarden Euro Unterstützung für sogenannte Aufstocker meldet das Sozialministerium. Die Zahlen zeigen auch, die Zahl der Aufstocker ist gesunken. 2015 waren es noch über 1,2 Millionen. Linke Politiker Intsche forderte unter anderem einen armutsfreien Mindestlohn. Der Hunter-Virus-Ausbruch auf einem Kreuzfahrtschiff beschäftigt nun auch Ärzte in Deutschland. Eine Person, die auf dem Schiff Kontakt zu einem Hunter-Virus-Fall hatte, kam am Abend im Uniklinikum Düsseldorf an. Thomas Thunfeld berichtet.
15: Einsatzkräfte der Feuerwehr Düsseldorf hatten sie am Flughafen in Amsterdam übernommen. Sie sei stabil, zeige keine Anzeichen einer Infektion und werde nun vorsorglich untersucht. Das niederländische Kreuzfahrtschiff ist ja seit gestern Abend Richtung Teneriffa unterwegs. Dort sollen Passagiere und Besatzung in einer Spezialklinik untersucht werden.
14: Wer heute jemanden von der Telekom erreichen will oder einen Termin mit einem

0: Servicemitarbeiter hat, könnte Pech haben. Die Gewerkschaft Verdi will ihre Warnstreiks ausweiten, unter anderem auf Baden-Württemberg und Bayern. Bereits gestern hatte es etwa in Sachsen und Sachsen-Anhalt Warnstreiks gegeben. Verdi fordert in der aktuellen Tarifrunde unter anderem 6,6% mehr Gehalt.
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2: Mit Christian Wahle. Geheime Wahl, Amtseid, Blumenstrauß, Gruppenfoto. In der konstituierenden Sitzung des Nürnberger Stadtrats im historischen Rathaussaal sind jetzt auch die Bürgermeister gewählt worden. Andreas Kriegelstein von der CSU übernimmt künftig als zweiter Bürgermeister den Bereich Mobilität und Sport. Er wurde mit 56 von 71 Stimmen gewählt.
3: Das Ergebnis ist sensationell. Ich habe da nie mehr damit gerechnet. Wir haben CSU und SPD zusammen 39 Kolleginnen und Kollegen. Jetzt habe ich, glaube ich, 56 Stimmen bekommen. Das heißt also auch von den anderen Fraktionen und Parteien haben mich Kolleginnen und Kollegen gewählt. Da bin ich wirklich sehr, sehr dankbar darüber, weil es auch ein Vertrauensvorschub ist.
2: Nasser Ahmed von der SPD übernimmt künftig als dritter Bürgermeister den Bereich Bauen, Wohnen und Stadtplanung. Er wurde mit 52 von 71 Stimmen gewählt.
4: Danke dir, Chris. 8.33 Uhr.
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4: Tatsächlich gar nicht mal so sonnig, eher nass. Es wird auch noch der kälteste Tag der Woche sein, bei frischen 11 Grad aktuell in Erlenstegen und auch in Gostenhof. Tagestopwert von nur 13 Grad später. Regen ist ab Mittag besonders heftig dann wieder mit dabei, Sonne spitzt aber wenigstens abends kurz mal durch. Der N1-Wetter-Trend. Die Tage wird's zum Glück wieder sonniger und milder. Morgen bei 18, übermorgen bei über 22 Grad.
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4: Und damit Servus zu euch auf die einigermaßen freien Straßen. Es wird aber auch geblitzt. Mal schauen, wie gut die Fotos werden, wenn es so nass ist. Nürnberg, Giebitzenhofstraße steht schon mal einer. Dann in Groß-Weißmannsdorf auf der B14 die Ortsdurchfahrt beide Richtungen. Beide Richtungen auch auf der B2 Nürnberg-Gräfenberg, Höhe Heroldsberg. A73 Bamberg Richtung Nürnberg, Höhe Erlangenbruck. Und Bernd hat noch angerufen und einen Blitzer gemeldet.
6: Und zwar führt von Oberfürberg auskommend in der Breslauer Straße Richtung Harthöhe.
4: Danke dir. Wenn ihr auch noch was habt, ruft durch oder schickt eine WhatsApp-Sprachnachricht rüber. Meldet Staus und Blitzer an alle anderen weiter. Kostenlos unter 0800 92 90 92 9. Lieben Dank euch und gute Fahrt.
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4: Ich bin Felix, freue mich, dass ihr da seid. Es ist 8.34 Uhr an diesem Donnerstag und ich bin froh, dass ich mittlerweile immer mal wieder, nicht jeden Tag, aber immer mal wieder mit dem Fahrrad zur Arbeit fahre. Zum Glück habe ich es heute nicht gemacht, aber das sollte die Beine doch schon mal ein bisschen aufwärmen. Es ist nämlich bald schon wieder Metropolmarathon. Mehr Infos habe ich dann auch in knapp 10 Minuten dazu. Und hier ist eine dicke Ladung Power zum Aufwärmen von Nico Santos mit All Time High. Das sind die besten aktuellen Hits für einen Donnerstagmorgen, nur hier auf Hitradio N1.

0: Morgen macht der brandneue Decathlon im Frankencenter Nürnberg endlich auf. 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Die große Eröffnungsparty wird dann am Samstag stattfinden. Kollegin Lea wird dann da ordentlich für Stimmung sorgen. Guten Morgen.
1: Guten Morgen. Zu jeder vollen Stunde gibt's vor Ort die Chance auf einen 50-Euro-Gutschein. Und zu jeder halben Stunde, für mich als Shopping-Queen das absolute Highlight, die Decathlon Shopping Champs. Das ist eine Challenge, bei der ihr gegen eine weitere Person antreten werdet. Ihr habt dann 5 Minuten Zeit, euch 3 Artikel rauszusuchen im Gesamtwert von 50 Euro. Und wer von euch beiden dann näher, aber nicht über diesen 50 Euro ist, der darf die Sachen dann behalten.
2: Ja, voll cool.
1: Ich freue mich auf jeden Fall total. Das wird richtig witzig. Versprochen.
0: Kommt unbedingt vorbei zur Decathlon Eröffnungsparty im Frankencenter Nürnberg. Diesen Samstag von 11 bis 15 Uhr. 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

0: 8.48 Uhr. Rein in die Laufschuhe und los geht's. Felix, guten Morgen. Auch in diesem Jahr steigt wieder der große Metropolmarathon zwischen Nürnberg und Fürth. Start und Zielstadt wechseln sich ja jährlich ab. Dieses Jahr heißt es wieder vom Kleeblatt zur Kaiserburg. Das heißt, Start ist in Fürth und die Zielankunft ist in Nürnberg. Gelaufen werden kann ein kompletter Marathon, aber auch Halbmarathon und die Distanz über 10 Kilometer. Jetzt gibt's ein weiteres Update. Start in Fürth ist baustellenbedingt diesmal nicht auf der Freiheit, sondern am Julius-Hirsch-Sportzentrum. Fürths Bürgermeister Markus Braun.
1: Wir freuen uns sehr auf dieses Ereignis und die Anmeldezahlen bestätigen eigentlich das riesengroße Interesse. Wir sind sehr zuversichtlich, dass wir die 10.000er-Marke das erste Mal knacken und uns auf ein riesengroßes Sportevent, das die beiden Städte miteinander verbindet, auch freuen.
0: Anmeldungen sind noch möglich. Gesucht werden außerdem noch Volunteers, also Freiwillige, die als Streckenposten an den Versorgungsstationen mithelfen. Vielen Dank dafür und ich wünsche euch ein gutes Training, Leute. 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
13: Um 9 Uhr.
14: Ich bin Angela Kress. Guten Morgen. Angst vor Altersarmut bewegt junge Menschen. In einer Umfrage für die Lichtblick-Seniorenhilfe sagten 75% der 18- bis 29-Jährigen, dass sie sich um die finanzielle Lage im Alter sorgten. Uli Reitinger berichtet.
15: Rund 90% halten Altersarmut für ein großes Problem und gehen davon aus, dass sie in den kommenden 10 Jahren zunehmen wird. Und die Meinungsforscher haben noch mehr abgefragt. Demnach sagt eine deutliche Mehrheit, 1.500 Euro netto brauche ich im Alter mindestens. Und 73% lehnen eine weitere Erhöhung des Renteneintrittsalters ab.
14: Und wir bleiben noch bei Armut im Alter. Die Gewerkschaft IG Bau warnt vor massiver Wohnarmut im Alter. Gewerkschaftschef Feiger sagte der Rheinischen Post, dass mehr als 5 Millionen Babyboomer in Zukunft weniger als 800 Euro pro Monat aus der gesetzlichen Rente bekommen würden. Feiger bezeichnete das bezahlbare Wohnen als soziale Frage Nummer 1 und sprach sich für mehr Neubau aus. Seit Mitte Januar verschickt die Bundeswehr ja Briefe, um die Bereitschaft junger Menschen für den neuen Wehrdienst abzufragen. Von den 18-jährigen Männern haben bisher fast 3/4 geantwortet, berichtet das Redaktionsnetzwerk Deutschland. Und etwa die Hälfte von ihnen hat grundsätzlich Interesse signalisiert. Wer den Fragebogen nicht ausfüllt, dem droht ein Bußgeld.
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16: mit Christian Wahle. Freundlich, hilfsbereit oder einfach besonders. Nürnbergs Busfahrer haben es bereits 2-mal unter die Top 30 der beliebtesten in Deutschland geschafft.

0: Minuten vor 8. Schön, dass ihr da seid. Hier ist die N1 Morning Show mit Felix und wir freuen uns auf die erfolgreichste K-Pop-Boygroup dieser Welt, die nach 4 Jahren Pause wieder zurück ist mit neuer, frischer Musik. Die haben wir natürlich in der Playlist BTS mit Swim in knapp 10 Minuten und Michael Schulte macht den Start gleich um kurz nach 9 hier auf Hit Radio N1, die besten aktuellen Hits.
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0: Jetzt gibt es die nächste Chance, aufs Treppchen zu kommen. Noch bis Ende Mai können Fahrgäste ihre persönlichen Geschichten beim Wettbewerb Lieblingsbusfahrerin einreichen. VAG-Sprecherin Susanne Jerosch.
1: Wenn Busfahrer sehr zugewandt sind ihren Fahrgästen, wenn sie einen Blick auf die Fahrgäste haben, wenn die Fahrgäste merken, ach schau mal, der kümmert sich auch darum, dass ich meinen Turnbeutel wieder finde oder dass ich gut in das Fahrzeug komme, dass ich meinen Platz sicher einnehmen kann. Oder er spricht sie zum Beispiel an, macht eine coole Durchsage. Das finden unsere Fahrgäste auch immer ganz gut.
0: In Nürnberg sorgen 650 Fahrerinnen und Fahrer dafür, dass täglich rund 130.000 Menschen mit den VAG-Bussen gut an ihr Ziel kommen.
2: Danke dir, Chris. 3 nach 9.
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2: Also es regnet immer mal wieder, ne? Große Überraschung. Bei 11 Grad aktuell in Katzwang und auch in Lauf am Holz. Besonders viel Sonne wird es nicht geben. Dafür auch nur frische 13 Grad später am Nachmittag. Also der kälteste Tag der Woche. Und der N1-Wettertrend verspricht Besserung für morgen Freitag. Wieder sonniges Wetter bei 18 Grad. Samstag sogar schon wieder richtiges Grillwetter, meiner Meinung nach, bei ebenfalls sonnigen 22 Grad.
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2: Und damit Servus zu euch auf die doch freien, aber nassen Straßen. Es wird aber geblitzt in Nürnberg, Gibitzenhofstraße und auf der Verbindungsstraße Hilpoltstein Richtung Freistadt, Höhe Mörlach. Und Bernd hat noch einen gesehen.
5: Und zwar Fürth. Von Oberfürberg auskommend in der Breslauer Straße Richtung Hartwehe.
2: Jawohl, vielen Dank. Wenn ihr auch noch was haben solltet, sagt's allen anderen weiter. Staus und Blitzer einfach per Anruf durchmelden an uns oder per WhatsApp-Sprachnachricht 0800 92 90 92 9. Danke dafür und gute Fahrt.
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2: Um 8:45 mit Felix. Ich freue mich, dass ihr da seid. Heute ist nicht nur Donnerstag, sondern heute ist auch noch Tag des Akkordeons. Das ist für mich gleich doppelt Grund zu feiern. Ich bin nämlich halber Franzose und in der Chanson, da ist ja das Akkordeon zu Hause. Und ich bin Musiker, zwar kein Akkordeonist, aber ich spiele ein bisschen Klavier. Und lasst doch heute mal dieses Instrument feiern. Haben wir da was Kleines ausgedacht in ein paar Minuten. Jetzt aber erstmal, ich sag schon fast richtige Musik, ne? Von Michael Schulte, das ist 5 AM. Großartig, dass ihr da seid.

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Heute ist internationaler Tag des Akkordeons. Bonjour, Felix hier. Ich als Musiker und halber Franzose bin ja schon fast empört, dass das kein gesetzlicher Feiertag ist. Aber gut, das Patent für das erste Akkordeon wurde übrigens am 6. Mai 1829 von einem armenischen Klavier- und Orgelbauer in Wien eingereicht. Akkordeon ist tatsächlich sogar leichter zu lernen als zum Beispiel Klavier, da die einzelnen Akkordeontasten mehrere Töne gleichzeitig ertönen lassen. Und wenn man mehrere Töne, die zueinander passen, gleichzeitig spielt, nennt man das Akkorde. So schließt sich der Kreis. 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

wirklich super durch die Grundschulzeit gekommen, dank Sean Pauls Musik. Wirklich, jetzt ohne Scheiß, so geile Tracks gemacht und macht immer noch auch aktuelle Musik. Und das Ding ist, der ist Ende Mai in Deutschland auch auf Tourstops in Konstanz und in Hannover. Und niemand möchte da unvorbereitet hingehen. Und auch gerade die allergeilsten ersten Songs von ihm gehen wieder richtig ab in den Charts. Und deswegen werden die zurecht gehypt und sind wieder in dieser Playlist drin gelandet. Freue ich mich sehr. Hier ist Sean Paul mit Give It Up To Me. Die besten aktuellen Hits hier auf Hitradio N1.

Guten Morgen, hier ist die N1 Morning Show um kurz vor 9:30 mit gleich einer Reihe an Musikern, die ich sehr, sehr feier. Griffin und Kygo, das sind zwei DJs und Produzenten, die sich Khalid geschnappt haben. Ein talentierter Sänger, wirklich auch in der Vocal Production. So viel, da passiert so viel. Ja, das sind so ganz tolle Chöre und Zwischengesänge. Ich kann es gar nicht.

0: richtig in Worte fassen. Also, die haben auf jeden Fall schon mal die 2010er schön auseinandergenommen und sind jetzt wieder am Start mit Save My Love und auch krass gehypt. Gleich in der Playlist in 10 Minuten. Und rein geht's mit Loy, einer jungen, sehr talentierten Frau mit Red Eyes. Gleich um kurz nach 10 hier auf Hitradio N1, die besten aktuellen Hits.
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0: Mit Felix an diesem Donnerstagmorgen. Wunderbar, dass ihr dabei seid. Gleich fragen wir uns mal, warum eigentlich so viele Leute Frösche essen wollen. Das ist so bescheuert. Gleich in einer knappen Viertelstunde im Trend-Update. Dann haben wir noch eine gute Portion K-Pop von Cat's Eye drin. Klingt aber ein bisschen wie so 2000er Pussycat Dolls-mäßig Musik. Gabriella ist der Track. Gleich dann nach Pink und Loy jetzt mit Red Eyes. Die besten aktuellen Hits, Leute, für einen gelungenen Start in diesen Donnerstagmorgen hier auf Hitradio N1.

0: Oh, das Telefon klingelt. Mal schauen, wer jetzt. Ah, doch, ich weiß schon, wer das ist. Ha, es ist unser N1-Taxifahrer aus Fürth, Malta. Guten Morgen.
1: Buenos dias, live vom Ballermann 6. Felix, wie geht's dir?
0: Sehr gut. Bitte gib mir was vom leckeren Mittelmeerwetter ab.
1: Oh, Wahnsinn. Bei uns, soll ich dir jetzt sagen, die Sonne brennt? Aha. Ich bin schon krebsrot. Ja,
0: schön für dich.
1: Du, gestern ein riesen Fauxpas passiert. Oh. Beinahe wäre ich wahrscheinlich landesweit in den Schlagzeilen gewesen.
0: Ernsthaft? Okay, erzähl.
1: Wir waren im Bierkönig, da ist ja so ein kleiner VIP-Bereich bei unserem lokalen Matador Peter Wacke. Mhm. Und da sind da vier so Typen mit so Baseball-Cappies und einem riesen Pokal sind die rein marschiert und hätten den bei meiner Frau auf den Kopf geschlagen.
0: Was?
1: Ja. Und dann bin ich da ran und habe gesagt, Jungs, was ist los und was ist hin und her? Und dann habe ich gesagt, ich bin deutscher Meister geworden. Dann habe ich gesagt, ja, okay, ich bin Yogameister. Ja, Security hin und her und Zeug und wo. Dann waren das tatsächlich die Eisbären Berlin, die deutscher Meister waren.
0: Wow.
1: Und ich bin gerade noch so an einer Massenschlägerei wahrscheinlich vorbeigeschrammt.
0: Ey, und wenn ich eins beim Eishockey gelernt habe, ist, dass die wirklich zuschlagen können, die Leute da.
1: Ja, aber das Schlimme ist, die schauen ja ohne ihre Rüstung schauen die aus wie so kleine Bubis.
0: Sag das nicht so laut, sonst kommen sie wieder zurück zu dir.
1: Und du weißt ja, ich muss ja die verteidigen, denn wir unterstützen ja die Nürnberg Ice Tigers.
0: So sieht's nämlich aus.
1: Also, ich schaue, dass ich unfallfrei wieder nach Hause komme, ja? Und viel Spaß noch.
0: Gut, ruf an, wenn was ist. Malta, alles Gute dir.
1: Danke, ciao.
0: Ciao, servus.
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0: Diese neuen Haribos erobern aktuell die Galaxis.
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0: Felix hier, guten Morgen. In knapp 2 Wochen kommt der neue Star Wars-Film in die Kinos. Passend dazu gibt's jetzt von Haribo einen neuen Snack, um die Vorfreude ein bisschen anzukurbeln. Der neue Film heißt The Mandalorian and Grogu und viele kennen diese beiden Charaktere schon aus der Disney-Plus-Serie The Mandalorian, in der ein galaktischer Kopfgeldjäger viele Abenteuer erlebt, zusammen mit einem kleinen grünen Monster namens Grogu, welches vielen von euch sicher besser bekannt ist als Baby Yoda. Grogu isst gern lebendige Frösche, also haben sich die Haribo-Macher gedacht, geil, wir machen eine Special Edition aus unseren Fruchtgummifröschen. Zack, fertig, schon waren die Star Wars Grogu-Fan-Haribos geboren. Gibt's in der Mini-Packung bei Haribo online für 2 Euro zu bestellen. Zum Glück sind die aber nicht lebendig. Frische neue Trends habe ich übrigens immer für euch um diese Zeit hier auf Hitradio N1. Schönen Donnerstagmorgen.

0: an. Das alles und mehr nur hier für euch auf Hitradio N1 gleich.
1: Die aktuelle Zeit.
0: 10:03.
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0: Um 10 Uhr.
11: Ich bin Angela Kress. Die gestiegenen Preise für Benzin und Diesel belasten Arbeitnehmer nicht mehr als in den vergangenen Jahren. Das IFO-Institut sagt, dass das an den stetig gestiegenen Löhnen liegt. Im Durchschnitt musste ein Arbeitnehmer im April demnach etwa 5 Minuten für einen Liter Benzin arbeiten. In den vergangenen 35 Jahren seien es zwischen 3 und 6 Minuten gewesen. Für Haushalte mit niedrigem Einkommen seien die hohen Spritpreise eine höhere Belastung. Im Bundestag wird heute das erste Mal über einen Gesetzentwurf für eine geringere Luftverkehrssteuer diskutiert. Das soll den deutschen Standort wettbewerbsfähiger machen und könnte Fliegen ein bisschen günstiger machen, falls die Gesellschaften die Steuersenkung an die Kunden weitergeben würden. Je nach Strecke geht es um bis zu rund 11 Euro weniger. Die EU will ihr KI-Gesetz verschärfen. Anwendungen, mit denen man sexualisierte Deepfakes erstellen kann, sollen künftig verboten sein. Darauf haben sich Vertreter des Parlaments und der Mitgliedstaaten geeinigt. Bei Deepfakes handelt es sich zum Beispiel um Videos, bei denen das Gesicht einer anderen Person mit KI eingefügt wird. Der CDU-Europaabgeordnete Voss befürchtet einen Regelflickenteppich für Teilbereiche der KI.
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12: mit Christian Wahle. Am Dexendorfer Weiher in Erlangen werden seit einiger Zeit vermehrt tote Fische gefunden. Es handelt sich um Zwergwelse, die von einem Pilz befallen sind. Für Menschen und andere Tiere besteht keine Gefahr, teilt das Amt für Umweltschutz mit. Die Erkrankung befällt ausschließlich Zwergwelse, eine invasive Art,

Donnerstag zusammen. Lea hier für euch am Start. Ich weiß, bei dem grauen Wetter ist es irgendwie so ein bisschen schwierig mit der Motivation. Aber keine Sorge, ich bringe euch raus aus dem Tief. Gleich für euch nämlich jede Menge Popsound am Start. Mit dabei Taylor Swift. Seit Jahrzehnten kann man schon sagen, weltweit erfolgreich. Gleich für euch mit The Fate of Ophelia. Und rein starten wir mit dem Power-Trio David Guetta, Tones and I und Teddy Swims mit Gun, Gun, Gun.

0: die in vielen europäischen Gewässern problematisch ist. Da oft die natürlichen Feinde fehlen, vermehren sich die Tiere sehr stark. Das wiederum löst die Pilzkrankheit aus. Auch am Dexendorfer Weiher hat man mit diesem Problem zu kämpfen. Die toten Fische werden regelmäßig von Mitarbeitern entfernt. Mit der Wasserqualität hat das Ganze nichts zu tun. Die ist einwandfrei.
1: Danke dir, Chris.
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1: Richtig ekliges Wetter heute draußen. Eine dicke Wolkendecke hängt über uns. Dafür sollte es ab jetzt hoffentlich trocken bleiben. Gegen Abend spitzt dann sogar die Sonne nochmal raus. Und es ist auch ziemlich frisch draußen. 12 Grad messen wir bei euch in Großreuth und auch bei euch in Zabo. 14 heute unser Topwert. Und der N1 Wettertrend. Morgen kommt dann hoffentlich die Sonne wieder zurück. Bei einem Spitzenwert von 19 Grad.
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1: Hi, liebe Autofahrer, und damit Servus zu euch auf die Straßen. Im Moment sieht's ganz gut aus. Ihr habt freie Fahrt, nur geblitzt wird einmal auf der A73 Bamberg Richtung Nürnberg, Höhe Ausfahrt Erlangenbruck, dann in Nürnberg in der Gleiwitzer Straße stadtauswärts, in Fürth in der Breslauer Straße zwischen Oberfürberg Richtung Harthöhe und einer steht auf der Verbindungsstraße Hilpertstein Richtung Freistadt Höhe Mörlach. Ihr habt mehr dann gerne her, Staus und Blitzer, die könnt ihr natürlich jederzeit kostenlos bei uns melden. Ruft uns an oder schickt uns eine WhatsApp an die 0800 92 90 92 9. Danke euch und gute Fahrt.
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1: Um 10.04 Uhr mit Lea. Hi. Ich habe eine kleine Überraschung für euch, nämlich gratis Mittagessen. Heute für Mandy Müller und ihr Team vom Medizinischen Dienst. Liebe Mandy, klingel jetzt schnell durch unter der 0800 92 90 92 9. 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Und euch an allen einen schönen Donnerstag noch. Hier für euch David Guetta, Teddy Swims und Tones and I mit Gun, Gun, Gun.

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Loco Loco, ein absoluter Ohrwurm, der gerade überall im Netz durch die Decke geht. Von Künstler Gordo. Und Gordo ist Spanisch und heißt so viel wie Fett auf Deutsch. Der Name verspricht nicht so viel, weil genauso fett ist der Beat. Kein Wunder, dass der Song gerade weltweit durch die Clubs geht. Damit darf er natürlich auch bei uns in der Playlist nicht fehlen. Auch wenn der Himmel draußen vielleicht eher grau ist, zaubert der Song auf jeden Fall jede Menge Sommerfeelings ins Herz. Hier für euch Gordo mit Loco Loco. Nur hier auf Hitradio N1.

0: Kleiner Reminder von mir, am Sonntag ist Muttertag. Also wer von euch noch kein Geschenk besorgt hat, langsam wird's Zeit dafür. Und unseren Power-Mamas, denen müssen wir einfach mal Danke sagen. Jede Menge Frauenpower ist auch gleich bei uns in der Playlist am Start. Gleich für euch Holly Humberstone mit To Love Somebody. Die besten aktuellen Hits nur hier für euch auf Hitradio N1 gleich.
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0: kurz vor 11.
1: Lea hier für euch.
0: Da würde ich sagen, Zeit für eine kleine Snackpause. Noch schnell ein paar Nüsschen oder ein Äpfelchen und dann geht's auch schon in den Endspurt vor der Mittagspause. Und wir begleiten euch natürlich mit den besten aktuellen Hits. Gleich für euch mit Kamrat und seiner wirklich sehr charmanten Art, den Hatern zu sagen, yourself, nämlich hug yourself. Und rein starten wir mit der irgendwie ein bisschen souligen Stimme und Jazz-Sound von Ray mit Where is my husband? Das alles und mehr nur hier für euch auf Hitradio N1 gleich.
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1: Die aktuelle Zeit?
2: 11:03.
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8: Ich bin Gregor Jose Moser. KI-Regeln in der EU sollen strenger werden. Anwendungen, die missbräuchliche sexualisierte Deepfakes erstellen, sollen verboten werden. Darauf haben sich Vertreter der Mitgliedstaaten und des Parlaments verständigt. Bei sogenannten Deepfakes wird etwa das Gesicht einer Frau in eine Pornosequenz eingefügt, sodass es wirkt, als würde sie Dinge tun oder sagen, die tatsächlich nie passiert sind. Rund 810.000 Menschen in Deutschland haben letztes Jahr in ihrem Job so wenig verdient, dass sie zusätzlich Geld vom Staat bekommen haben. Insgesamt knapp 7 Milliarden Euro Unterstützung für sogenannte Aufstocker, meldet das Sozialministerium. Die Zahlen zeigen auch, die Zahl der Aufstocker ist gesunken. 2015 waren es noch über 1,2 Millionen. Linke Politiker Inke forderte unter anderem einen armutsfreien Mindestlohn. Eine Mehrheit der Europäerinnen und Europäer hält die USA nicht für einen vertrauenswürdigen Partner. In Deutschland sagten das in einer Bertelsmann-Untersuchung mehr als 70%. Uli Reitinger berichtet.
9: Welche Schlüsse ziehen die Menschen in der Umfrage aus dem Vertrauensverlust in die USA? Die große Mehrheit will zwar in der NATO bleiben, sagt aber auch, Europa soll seinen eigenen Weg gehen, mit Großbritannien und Kanada als neue starke Partner an seiner Seite.
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10: Mit Tanja Scholl. Blaulicht und Martinshorn in Rot im Ortsteil Untersteinbach hat am Abend ein Einfamilienhaus gebrannt. Mehrere Feuerwehren aus dem Umkreis konnten das Feuer schnell unter Kontrolle bringen. 4 Bewohner kamen mit Verdacht auf Rauchgasvergiftung ins Krankenhaus. Der Sachschaden liegt laut Polizei im 6-stelligen Bereich. Wie es zu dem Brand kam, ist aktuell noch unklar. Jetzt ermittelt die Schwabacher Kripo.
11: Danke dir, Tanja.
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11: Der kälteste Tag der Woche ist heute. Frische 12 Grad sind's bei euch in Heilsbronn und auch bei euch in St. Johannes. Maximal 14 Grad sind heute drin. Die Sonne versteckt sich hinter einer dicken grauen Wolkendecke. Ab jetzt sollte es eigentlich trocken bleiben und am Abend blinzelt dann sogar die Sonne mal raus. Und der N1 Wettertrend. Morgen dann der Lichtblick im wahrsten Sinne des Wortes. Sonne und Wolken bei bis zu 19 Grad und am Samstag sind dann bis zu 22 Grad drin.
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11: Und damit Servus zu euch auf die Straßen, sieht im Moment ganz gut aus, nur geblitzt wird und da hat der Norbert einen in Nürnberg entdeckt.
12: Bremstraße Richtung Sandreuthstraße.
11: Danke dir, Norbert. Außerdem steht einer in Nürnberg in der Gleiwitzer Straße stadtauswärts und auf der B2 in Nürnberg Richtung Grevenberg, Höhe Heroldsberg. Ihr habt jetzt noch was entdeckt, einen Stau oder einen Blitzer. Dann könnt ihr die natürlich jederzeit kostenlos bei uns melden. Ruft uns an oder schickt uns eine WhatsApp an die 0800 92 90 92 9. Danke euch und gute Fahrt.
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11: Um kurz nach 11. Seid ehrlich, wer von euch stand heute Morgen auch so lange vor dem Kleiderschrank und hat überlegt, was er anziehen soll? Für einen Hoodie irgendwie zu warm, für ein T-Shirt zu kalt? Also bei mir ist es jedenfalls der klassische Zwiebellook geworden. Naja, wir machen das Beste aus dem Wetter. Zusammen mit Ray und dem Gute-Laune-Jazz-Sound zu Where is my Husband? Nur hier für euch auf Hitradio N1.

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Am Wochenende kommen alle Vintage-Fans in Nürnberg auf ihre Kosten. Hi, Lea hier für euch. Der Nürnberger Trempelmarkt startet wieder und die Altstadt verwandelt sich zum XXL-Flohmarkt. Über 600 Stände ziehen sich durch die komplette Innenstadt. Von Schmuck bis zu Büchern, Sneakern und Brettspielen ist alles mit dabei. Also ich liebe sowas ja, aber ich weiß, mein Freund hasst mich dafür. Ich will nämlich eigentlich immer nur mal ganz, ganz kurz vorbeischauen und dann komme ich mit einem crazy Deko-Teil wieder nach Hause. Los geht's morgen um 16 Uhr und bis Mitternacht könnt ihr dann so viel stöbern, wie ihr wollt. Und die Profis unter euch, die wissen natürlich, je früher ihr da seid, desto besser die Schnäppchen. Also schnappt euch eure Freunde und trödelt mal durch. Schönen Donnerstag euch noch. 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

Bei diesem Songtitel, da schießen einem direkt 1000 Bilder und 1000 Gefühle durch den Kopf. Dracula von Tame Impala und Blackpink-Sängerin Jennie geht gerade auf TikTok richtig durch die Decke. Ich muss sagen, bei diesem Beat, ich versteh's total, warum dazu gerade alle am Tanzen sind.

0: Bei dem grauen Wetter heute darf man auch mal ein kleines Tief haben. Ist völlig okay. Wichtig ist, irgendwie die Stimmung oben halten. Und das machen wir mit den besten aktuellen Hits. Das hebt die Laune auf jeden Fall. Versprochen. Gleich für euch ein Song, der wirklich schon seit Monaten in den Charts ist und immer noch absolut ins Ohr geht. Golden von Hendrix. Das alles und mehr nur hier für euch auf Hitradio N1. Gleich.
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0: Bei diesem Trend läuft mir direkt das Wasser im Mund zusammen. Hi, Lea hier für euch. Auf welche Leckerei wir uns freuen dürfen, das hat uns Felix heute Morgen erzählt.
1: Diese neuen Haribos erobern aktuell die Galaxis. In knapp 2 Wochen kommt der neue Star Wars Film in die Kinos. Passend dazu gibt's jetzt von Haribo einen neuen Snack, um die Vorfreude ein bisschen anzukurbeln. Der neue Film heißt The Mandalorian and Grogu und viele kennen diese beiden Charaktere schon aus der Disney Plus Serie The Mandalorian, in der ein galaktischer Kopfgeldjäger viele Abenteuer erlebt, zusammen mit einem kleinen grünen Monster namens Grogu, welches vielen von euch sicher besser bekannt das als Baby Yoda. Grogu isst gern lebendige Frösche, also haben sich die Haribo-Macher gedacht, geil, wir machen eine Special Edition aus unseren Fruchtgummifröschen. Zack, fertig, schon waren die Star Wars Grogu-Fan-Haribos geboren. Gibt's in der Mini-Packung bei Haribo online für 2 Euro zu bestellen. Zum Glück sind die aber nicht lebendig.
0: Da fällt mir ein, das wäre irgendwie auch eine ganz süße Idee, so als Vatertagsgeschenk. Also zumindest, falls eure Väter auch so große Star-Wars-Fans sind wie meiner. Frische neue Trends, die erfahrt ihr natürlich immer hier bei uns auf Hitradio N1. Schönen Donnerstag euch noch.

0: kurz vor 12 und damit gleich ab in die Mittagspause. Egal ob Kantine selbstgemacht oder doch noch schnell was holen, wir begleiten euch natürlich mit den besten aktuellen Hits und sind mit der kostenlosen N1-App natürlich immer mit dabei. Gleich für euch BTS. Wir haben alle ganz lange auf ihr Comeback gewartet. Jetzt haben sie ihren Wehrdienst absolviert und sind zurück mit ihrem neuen Song Swim. Und zum Reinstarten unser Liebling Nico Santos mit jeder Menge positiver Vibes und All-Time-High. Das alles und mehr nur hier für euch auf Hitradio N1 gleich.
1: Die aktuelle Zeit?
0: Kurz vor 12 Uhr.
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7: Um 12 Uhr.
8: Ich bin Gregor Jusse Moser. Im Kampf gegen sexualisierte Deepfakes nimmt die EU jetzt die KI-Anbieter ins Visier. Mitgliedstaaten und Europäisches Parlament haben sich darauf geeinigt, solche Anwendungen zu verbieten. Mehr von Zoe Tassovali.
9: Die EU will damit künftig schon bei den KI-Programmen ansetzen und nicht erst dann, wenn solche Bilder oder Videos schon im Netz kursieren. Deepfakes wirken oft täuschend echt. Gesichter oder Stimmen werden mit KI so verändert, dass Menschen Dinge angeblich tun oder sagen, die aber nie passiert sind. Wer betroffen ist, sollte Inhalte möglichst schnell sichern, Plattformen melden und Anzeige erstatten.
8: Gleichberechtigt an allen Lebensbereichen teilhaben. Darauf haben Menschen mit Behinderung in Deutschland eigentlich ein Recht. Bei der Barrierefreiheit gibt es aber noch viel zu tun, sagen Betroffenenverbände. Der Bundestag hat heute über einen Gesetzentwurf beraten. Neben öffentlichen Stellen sollen auch mehr private Anbieter Barrieren abbauen, allerdings nur, wenn sie dadurch nicht unverhältnismäßig belastet werden. Seit Mitte Januar verschickt die Bundeswehr ja Briefe, um die Bereitschaft junger Menschen für den neuen Wehrdienst abzufragen. Von den 18-jährigen Männern haben bisher fast 3/4 geantwortet, berichtet das Redaktionsnetzwerk Deutschland. Und etwa die Hälfte von ihnen hat grundsätzlich Interesse signalisiert.
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10: Mit Tanja Scholl. Eine defekte Weiche bremst aktuell die S-Bahn-Linie 2 zwischen Nürnberg und Roth aus. Deshalb kommt es zu Verspätungen und kurzfristigen Ausfällen. Viele S-Bahnen aus Richtung Altdorf enden vorzeitig am Nürnberger Hauptbahnhof. Fahrgäste mit dem Ziel Schwabach oder Roth können alternativ die Regionalzüge nutzen. Zwischen dem Nürnberger Hauptbahnhof und Roth gibt es außerdem einen Ersatzverkehr mit Bussen und Großraumtaxis. Die Busse verkehren einmal pro Stunde. Wann die Reparatur abgeschlossen ist und die Züge wieder normal fahren, ist derzeit noch unklar.
7: Danke dir, Tanja.
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7: Ich hoffe, ihr habt alle euren Regenschirm dabei. It's raining cats and dogs, würden die Engländer gerade sagen. 12 Grad sind's bei euch in Gostenhof und auch bei euch in Feucht. Maximal 14 Grad sind heute drin. Hoffentlich bleibt's heute Nachmittag dann trocken. Gegen Abend blinzelt dann sogar die Sonne mal durch. Und der N1 Wettertrend. Morgen dann der Lichtblick im wahrsten Sinne des Wortes. Sonne und Wolken bei 19 Grad und übermorgen sind dann sogar bis zu 22 Grad drin.
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7: Und damit Servus zu euch auf die Straßen. Aktuell sieht's gut aus, es liegen keine Meldungen vor, nur geblitzt wird. Und da hat der Norbert einen entdeckt.
11: Bremstraße Richtung Sandreuthstraße.
7: Danke dir, Norbert. Außerdem steht noch einer in Nürnberg in der Aibacher Hauptstraße stadteinwärts, dann auf der Verbindungsstraße Laufrichtung Diepersdorf, Höhe Letten und auf der Verbindungsstraße Hilpoltstein Richtung Freistadt, Höhe Mörlach. Staus und Blitzer, die könnt ihr natürlich jederzeit kostenlos bei uns melden. Klingelt einfach bei uns durch oder schickt uns eine WhatsApp an die 0800 92 90 92 9. Danke euch und weiterhin eine gute und sichere Fahrt.
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7: Um kurz nach 12, Lea hier für euren Donnerstagmittag. Ich bin mir sicher, irgendeiner von euch packt im Büro gerade schon sein Mittagessen aus. Lasst es euch schmecken. Und den passenden Sound, den gibt's von mir. Jede Menge gute Laune und entspannte Beats liefert uns unser Liebling Nico Santos mit seiner aktuellen All-Time-High. Jetzt hier für euch auf Hitradio N1.

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0: Boah, ich finde das Wetter heute draußen so ekelhaft. Da will man sich's einfach nur zu Hause oder auf der Arbeit gemütlich machen und sich einkuscheln. Wir machen auf jeden Fall das Beste draus, ändern können wir das Wetter sowieso nicht, also feiern wir es einfach. Mit dem passenden Soundtrack von Dave und Tems, mit einem richtig schönen und gefühlvollen Rap zu Rain Dance. Jetzt hier für euch auf Hitradio N1.
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0: Grüße gehen raus an alle GNTM-Fans unter euch. Heute Abend um 20.15 Uhr ist es wieder soweit. Und ich muss sagen, ich lieb's einfach total, mit meinen Mädels zusammen vor dem Fernseher zu sitzen, dabei ein Aperölchen zu trinken, ein bisschen über die Models zu lästern, Beauty-Masken machen und die Nägel zu lackieren. Und mit welchem verrückten Nagellook ihr gerade voll im Trend seid, das erfahrt ihr von mir in ein paar Minuten. Das alles und mehr nur hier für euch auf Hitradio N1 gleich.
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Weil Sati-Spritz einfach geil ist, packen wir uns den Drink nicht nur ins Glas, sondern auch auf die Fingernägel. Hi, Lea hier für euch. Sati-Spritz-Nails nennt sich der Trend. Sieht man gerade auf sämtlichen Laufstegen und Modezeitschriften. Ich weiß, bei diesem Namen, da kann man sich jetzt erstmal nicht wirklich was drunter vorstellen. Sieht aber ziemlich geil aus. Gemeint ist nämlich die Farbe. Die ist nämlich ähnlich wie ein Sati-Spritz. Die Nägel, die haben nämlich so einen glossy Rosé-Ton mit einem leichten Orangestich. Ist auf jeden Fall sehr dezent, aber trotzdem irgendwie frisch und elegant. Ich mag nämlich sowieso Nägel am liebsten, die so ein bisschen dezenter sind. Passt perfekt zum Urlaub- oder Dachterrassen-Feeling. Dazu jetzt noch ein Sati-Spritz und dann ist's perfekt. Nur mal so als Tipp für den Feierabend heute. Und damit schönen Donnerstag euch noch. 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

0: Hi, ich bin der Moritz und übernehme jetzt ab das Mikrofon hier auf Hitradio N1. Und gemeinsam schippern wir dann durch unseren Nachmittag und das natürlich auch mit den besten aktuellen Hits. Gleich unter anderem zu Beginn in der nächsten Stunde Clock Clock, ganz frisch bei uns mit dabei mit Out of the Dark. Ihre neue Nummer gibt's gleich für euch auf die Ohren hier auf Hitradio N1.
1: Die aktuelle Zeit?
0: Es ist 4:04.
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5: Ich bin Gregor Jusse Moser. Wer in Deutschland ein Spenderorgan braucht, muss oft lange warten und das Organ kommt meist aus dem Ausland, weil es hier zu wenige Spender gibt. Mehrere Bundestagsabgeordnete aus verschiedenen Parteien unternehmen deshalb nochmal einen Versuch, die Widerspruchslösung einzuführen. Sie haben heute einen entsprechenden Antrag eingebracht. Widerspruchslösung heißt, jeder ist Spender, wenn er oder sie nicht widersprochen hat. Der Bundestag hat heute außerdem über einen Gesetzentwurf debattiert, der Barrieren im Alltag für Menschen mit Behinderung abbauen soll. Der Entwurf geht fast allen Parteien nicht weit genug. Es bleibe dabei, dass es für private Unternehmen keine detaillierten Vorschriften geben soll. Das kritisieren vor allem Grüne und Linke. Die Preisanstiege bei Energie wegen des Iran-Kriegs sind ähnlich stark wie in früheren Öl- und Weltwirtschaftskrisen, aber weniger heftig als zu Beginn des Ukraine-Kriegs. Das zeigen Daten des Statistischen Bundesamtes, berichtet Uli Reitinger.
6: Zu Beginn des Ukraine-Kriegs stiegen die Spritpreise explosionsartig an, um fast 47%. Der Heizölpreis hat sich damals mehr als verdoppelt. Dagegen wirken die aktuellen Teuerungsraten durch den Iran-Krieg zwischen 20% und 40% fast schon harmlos. Das sind sie natürlich nicht, denn die Preissprünge sind nur deshalb weniger groß als damals, weil der Ausgangspreis für Energie diesmal schon sehr hoch war, erklären die Statistiker.
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7: Mit Tanja Scholl. Am Dexendorfer Weiher in Erlangen gibt seit einiger Zeit vermehrt tote Fische. Es handelt sich um Zwergwelse, die von einem Pilz befallen sind. Für Menschen und andere Tiere besteht keine Gefahr, teilte das Amt für Umweltschutz mit. Die Erkrankung befällt ausschließlich Zwergwelse, eine invasive Art, die in vielen europäischen Gewässern problematisch ist. Da oft die natürlichen Feinde fehlen, vermehren sich die Tiere sehr stark. Das wiederum löst die Pilzkrankheit aus. Auch am Dexendorfer Weiher hat man mit diesem Problem zu kämpfen. Die toten Fische werden regelmäßig von Mitarbeitern der Stadt entfernt. Mit der Wasserqualität hat das Ganze nichts zu tun, die ist einwandfrei.
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8: Es ist bewölkt draußen und trotzdem ist es noch relativ trocken. Es soll jetzt erstmal nicht mehr regnen, sagt mir zumindest der Regenradar. Schauen wir mal, ob wir darauf vertrauen können. Und wir schauen zu euch nach Erlangen. Bei den Arkaden haben wir 11 Grad und 10 sind es bei euch in Fürth beim Solarberg. Der N1 Wettertrend. Morgen ist die Sonne schon wieder zurück, schaut dann durch die Wolken durch und der Regen ist weg. Und die gute Nachricht, es wird auch wärmer. Morgen 18 und übermorgen dann sogar 22 Grad maximal.
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8: Hi Autofahrer, kurzes Update A6 Nürnberg Richtung Heilbronn. Vorsicht zwischen Ansbach und Herrieden. Hier ist gerade immer noch eine ungesicherte Unfallstelle. Außerdem werdet ihr geblitzt auf der A73 Bamberg Richtung Nürnberg, Höhe Erlangenbruck. Auf der B2 Gräfenberg Richtung Nürnberg beim Ortseingang Heroldsberg. Und auf der Verbindungsstraße Lauf Richtung Diepersdorf, Höhe Letten. Habt ihr auch noch was gesehen, einen Stau oder einen Blitzer? Dann gerne jederzeit kostenlos bei uns melden. Klingelt einfach schnell durch oder schickt uns eine WhatsApp-Audio an die 0800 92 9 0 92 9. Danke euch und gute Fahrt.
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8: Um kurz nach 1 mit Moritz gemeinsam schippern wir durch diesen Donnerstagnachmittag. Ich freue mich, dass ihr mit dabei seid. Ja, und was macht man, wenn die Temperaturen so krass gefallen sind, es eher bewölkt und regnerisch ist? Genau, man geht ins Kino. Donnerstag ist Kinotag, auch hier auf Hitradio N1. Wir schicken euch heute Abend rein in einen richtigen Horrorschinken. Ja, also perfekt, um zu gruseln. Mehr dazu aber gleich in gut 10 Minuten hier auf Hitradio N1 und dann schenke ich euch auch die Tickets. Jetzt kommen wir erstmal zu Loy mit Red Eyes, ihr aktueller Hit. Und der treibt euch jetzt nochmal richtig rein und durch den Nachmittag hier bei uns in der Playlist.

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Was hat es mit dieser mysteriösen Pfeife auf sich? Und was passiert eigentlich, wenn man sie benutzt? Das erfahrt ihr heute Abend im Chinatown in Nürnberg um 19.45 Uhr. Das ist Whistle, das ist ein richtiger Horrorfilm. Also absolut nichts für schwache Nerven. Aber ihr dürft euch noch Unterstützung dazu holen. Eine Person darf euch begleiten. Dazu Softdrink und Popcorn. Das ist vielleicht dann auch das Beste, wenn ihr das zum Start esst. Ja, nicht, dass dann das ganze Popcorn durch den Kinosaal fliegt. Das alles haben wir von Hitradio 1 für euch organisiert. Einfach jetzt schnell kurz durchklingeln. 0800 92 9 0 92 9 und ich drücke euch natürlich die Daumen. Mit etwas Glück staubt ihr die Kinotickets for free ab. Die besten aktuellen Hits kommen jetzt von Clock Clock, Out of the Dark. Der ist ganz, ganz frisch bei uns reingekommen. Hören wir uns jetzt gemeinsam mal an.

Hi, hier ist Hitradio in 1 und er hier hat ja richtige Schlagzeilen gemacht. Justin Bieber mit seinem Auftritt beim großen Coachella Festival in den USA. Da stand nur er und ein Laptop auf der Bühne und dann hat er einfach seine alten Hits auf YouTube gegoogelt oder eingegeben und dazu dann gesungen. War für einige zu wenig, für andere war es ziemlich genial. Da hat ja seine ganze Karriere angefangen. Aber deshalb ist der hier wieder zurück. Das ist unser Trendsong auf Hitradio N1.

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14: Hi Autofahrer, kurzes Update. Schaut gerade richtig gut aus, ihr kommt gut durch. Aber zwei Blitzer habe ich dann auch noch. A73 Bamberg Richtung Nürnberg, Höhe Erlangenbruck. Und auf der B2 Gräfenberg Richtung Nürnberg beim Ortseingang Herrolzberg. Ihr habt auch noch was gesehen, einen Stau oder einen Blitzer? Dann gerne jederzeit kostenlos bei uns melden an die 0800 92 9 0929. Danke euch und gute Fahrt.
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0: Hi, Moritz hier. Und Leute, habt ihr das auch gelesen? Die Lufthansa hat einfach mal einen Oscar verloren.
1: Was, Bruder? Was soll ich sagen, Bruder?
0: Ja, habt ihr schon richtig gehört. Hier ist Hitradio N1. Vor gut zwei Monaten

Staaten wurden die Oscars verliehen und ein Preisträger, der wollte dann zurück nach Deutschland fliegen. Da wurde die Statue dann aber als Waffe eingestuft und deshalb kam sie in so eine popelige Pappschachtel und dann ab damit ins Flugzeug. Problem nur, nach der Landung war die Schachtel einfach weg. Inklusive Oscar. Jetzt aber die gute Nachricht. Also ist wieder da. Keine Angst, die Statue ist wieder da. Also, irgendwo haben sie schon gefunden. Vielleicht stand sie auch 2 Monate lang beim Flughafenchef, schön im Büro, im Wandregal. Ich habe keine Ahnung, wo sie die wieder rausgegraben haben. Hier ist Hit Radio 1 mit den besten aktuellen Hits. Das ist Kamerad jetzt für euch.

0: Das sind die besten aktuellen Hits hier auf Hitradio N1 für eure Nachmittag. Und wir starten gleich wieder durch mit einer ganz entspannten Nummer. Holly Humberstone ist bei uns in der Playlist mit To Love Somebody. Gleich hier auf Hitradio N1.
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1: Die aktuelle Zeit?
2: Es ist 2:04.
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2: Ich bin Gregor Jusse Moser. Grünes Licht von der EU-Kommission. Deutschland darf seine Industrie beim Umstieg auf klimafreundlichere Produktionsweisen mit 5 Milliarden Euro unterstützen. Aus Brüssel berichtet Dieter Ebeling.
3: Mehrkosten durch die Umstellung auf klimafreundliche Produktion darf die Regierung vor allem bei besonders energiehungrigen Branchen durch Fördermaßnahmen ausgleichen. Und zwar dann, wenn die Firmen ihre CO2-Emissionen innerhalb von 4 Jahren halbieren und innerhalb von 15 Jahren um 85% senken. Es geht hier um Umstellungen beispielsweise auf Strom oder Wasserstoff. Für manche Firma kann das überlebenswichtig sein.
2: Über 8000 Menschen warten in Deutschland aktuell auf ein Spenderorgan, weil es einfach zu wenige Spender gibt. Um das zu ändern, unternimmt eine Gruppe von Abgeordneten verschiedener Parteien einen neuen Anlauf für die Widerspruchslösung. Die würde besagen, jeder Bürger ist grundsätzlich Spender, außer er oder sie hat ausdrücklich widersprochen. Noch vor der Sommerpause soll erstmals im Bundestag darüber beraten werden. KI-Regeln in der EU sollen strenger werden. Anwendungen, die missbräuchliche sexualisierte Deepfakes erstellen, sollen verboten werden. Darauf haben sich Vertreter der Mitgliedstaaten und des Parlaments verständigt. Bei sogenannten Deepfakes wird etwa das Gesicht einer Frau in eine Pornosequenz eingefügt, sodass es wirkt, als würde sie Dinge tun oder sagen, die tatsächlich nie passiert sind.
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4: Mit Tanja Scholl. Bald heißt es bei uns wieder Sommersonne, Badespaß. Immer mehr Freibäder in der Region machen auf und auch die Badeseen sind schon in die Saison gestartet. Und das mit bester Wasserqualität. Die Badeampel steht überall auf grün. Ob am Brombachsee, Rotsee oder Altmühlsee. Dort wurde jetzt auch ein extra Bad im See angelegt. Hans-Dieter Niederprüm, Geschäftsführer des Tourismusverbands Fränkisches Seenland.
5: Der Freistaat Bayern über das Wasserwirtschaftsamt Ansbach haben eine Art Folie eingebracht in Schlungenhof, wo man jetzt dann auch bei bestehender Badewarnung oder Badeverbot dann auch entsprechend baden kann. Und dort sind die Blaualgen dann halt eben draußen gehalten. Also das ist schon so ein sehr guter geschützter Badebereich.
4: Auch in den anderen Badeseen in der Region ist die Wasserqualität bestens. Wie zum Beispiel am Dexendorfer Weiher in Erlangen oder am Habburger Baggersee im Landkreis Nürnberger Land.
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6: Wir schauen zu euch nach Nürnberg-Gostenhof. Da haben wir gerade 11 Grad und so viel sind es dann auch bei euch in Erlangen am Hugenottenplatz. Es ist bewölkt draußen und jetzt in der nächsten Stunde müssen wir zumindest mit so einem leichten Regen wieder rechnen. Der N1-Wettertrend für die nächsten Tage. Morgen ist die Sonne schon wieder zurück, schaut dann immer wieder durch die Wolken durch. Der Regen, der ist dann auch komplett weg und es wird wärmer. Morgen 18 und übermorgen dann sogar 22 Grad maximal.
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6: Hi Autofahrer, kurzes Update. A3 Würzburg Richtung Nürnberg, haben wir 4 Kilometer Stop and Go zwischen Nürnberg-Nord und Beringersdorf. Hier müssen wir gerade ein bisschen mehr Zeit einplanen. Und wir haben ansonsten aber freie Fahrt, keine weiteren Staus oder Blitzer. Aber falls ihr jetzt noch was habt, gerne kurz durchklingeln oder WhatsApp-Audio schicken an die 0800 92 9 0 92 9. Danke euch und gute Fahrt.
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6: Um kurz nach 2 mit Moritz. Ich freue mich, dass ihr mit am Start seid. Gemeinsam kommen wir gut durch diesen Donnerstagnachmittag. Und damit es ein bisschen leichter fällt, ganz egal, ob ihr gerade im Büro noch Arbeit erledigen müsst oder daheim schon den Haushalt schmeißt, haben wir für euch die besten aktuellen Hits in die Playlist gepackt. Und wir starten jetzt ganz entspannt rein. Das ist Holly Humberstone, To Love Somebody, ihr aktueller Hit. Damit zählt zu den Newcomerinnen des Jahres. Gibt's jetzt für euch auf die Ohren.

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Hi, hier ist Hitradio N1 und Leute, am Sonntag ist schon Muttertag. Ne? Nur damit es ja nicht heißt, warum hat es mir keiner gesagt? Ja, hier mit erfüllt Check. Und nächste Woche, dann ist dann schon Vatertag. Ne? Da würde es mich nicht wundern, wenn der wieder aus den Boxen ballert. Das ist Sean Paul mit Give It Up To Me. Der ist wieder zurück in den Charts mit diesem alten Klassiker, weil er gerade auf Europa-Tour ist. Und deshalb hört ihr ihn hier auf Hitradio N1.

0: Kurz vor 3:30, ihr hört Hitradio N1 mit den besten aktuellen Hits und ihr hört ja natürlich auch über eure Smart Speaker, ganz egal, ob ihr gerade im Büro seid oder zu Hause, das funktioniert genauso, gerne mal ausprobieren. Und die besten aktuellen Hits liegen natürlich auch gleich wieder in der Playlist. Ray mit Where's My Husband bringt uns richtige Power für unseren Nachmittag gleich und wir sprechen über das nächste große Event, das dann auch schon bald dann in Nürnberg ansteht, mehr dazu aber gleich und ich sage mal so, auch die Vierter kommen auf ihre Kosten dabei. Gleich mehr dazu hier auf Hitradio N1 um kurz nach dem Verkehrsupdate in gut 10 Minuten.
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0: Hi Autofahrer, kurzes Update, habe ich nur eine Meldung für euch. Nürnberg-Hintermeierstraße haben wir jetzt Stau und weiter dann auch auf der Welserstraße Richtung Wörthersee. Wenn ihr unterwegs seid, hier müsst ihr ein bisschen mehr Zeit einplanen. Ansonsten habt ihr freie Fahrt, aber falls ihr

0: was gesehen habt, einen Stau oder einen Blitzer, gerne jederzeit kostenlos bei uns melden an die 0800 92 9 0 92 9. Danke euch und gute Fahrt.
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0: Rein in eure Laufschuhe und dann geht's aber los. Auch in diesem Jahr steigt wieder der große Metropolmarathon zwischen Nürnberg und Fürth. Start- und Zielstadt, die wechseln sich ja jährlich ab und dieses Jahr heißt es wieder vom Kleeblatt bis hin zur Kaiserburg. Na und gelaufen werden kann dann ein kompletter Marathon, aber auch ein Halbmarathon und die Distanz über 10 Kilometer. Also es geht auch ein bisschen sanfter und es gibt ein weiteres Update. In Fürth hat sich ein bisschen der Startpunkt verändert. Trotzdem ist Fürths Bürgermeister Markus Braun schon richtig hyped.
1: Wir freuen uns sehr auf dieses Ereignis und die Anmeldezahlen bestätigen eigentlich das riesengroße Interesse. Wir sind sehr zufrieden.

0: Zuversichtlich, dass wir die 10.000er-Marke das erste Mal knacken und uns auf ein riesengroßes Sportevent, das die beiden Städte miteinander verbindet, auch freuen.
1: Definitiv, in gut einem Monat geht's schon los. Und alle Informationen, die findet ihr jetzt auf metropolmarathon.de zum Nachlesen. Und dann natürlich auch die Anmeldung und die ganze Streckenliste. Einfach alles findet ihr da. Also gerne mal vorbeischauen. Hier ist Hitradio N1 für euren Nachmittag mit den besten aktuellen Hits. Jetzt haben wir richtigen Flashback-Sound für euch in der Playlist. Das ist Leonie mit Don't Worry. Sie hat einem alten Klassiker einen frischen Anstrich verpasst.

Hi, hier ist Hitradio 1 am Nachmittag und heute früh haben wir Wolfgang noch glücklich gemacht. Der hat sie sich geschnappt, die allerletzten Tickets für das restlos ausverkaufte

0: Spiel. Ja, und Schalke 04 ist zu Gast. Es geht um nichts mehr, die steigen sowieso auf und deshalb dürfte das eine richtig, richtig fette Party werden, gerade weil auch Fanfreundschaft besteht. Deshalb wünschen wir allen Clubfans noch richtig, richtig viel Spaß beim Heimspiel am Samstag dann gegen Schalke 04. Ich hoffe, dass wir wieder eine schöne, spektakuläre Choreo dann zu sehen bekommen und natürlich ein gutes Spiel. Wir sind hier, um ein bisschen Spaß zu haben mit Radio N1 und das haben wir definitiv auch in der nächsten Stunde. Um kurz nach drei sind Huntrix mit Golden in der Playlist. Außerdem ganz frisch mit dabei BTS und Swim, ihr aktueller Hit, mit dem sie großes Comeback gefeiert haben, gleich hier auf Hitradio N1.
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15: Ich bin Gregor Jusse Moser. Die Züge der Deutschen Bahn sind im Vergleich zum Jahresanfang pünktlicher geworden. Wie der Konzern mitteilte, lag die Pünktlichkeitsquote im April bei 64,4%. Im Januar waren es noch 52,1%. Trotzdem war immer noch mehr als jeder dritte Fernzug zu spät. Anders im Nahverkehr, hier waren fast 90% der Züge pünktlich. Das ist der beste Wert im laufenden Jahr. Wer in Deutschland einen Spender

0: Organ braucht, muss oft lange warten und das Organ kommt meist aus dem Ausland, weil es hier zu wenige Spender gibt. Mehrere Bundestagsabgeordnete aus verschiedenen Parteien unternehmen deshalb nochmal einen Versuch, die Widerspruchslösung einzuführen. Sie haben heute einen entsprechenden Antrag eingebracht. Widerspruchslösung heißt, jeder ist Spender, wenn er oder sie nicht widersprochen hat. Im Kampf gegen sexualisierte Deepfakes nimmt die EU jetzt die KI-Anbieter ins Visier. Mitgliedstaaten und Europäisches Parlament haben sich darauf geeinigt, solche Anwendungen zu verbieten. Mehr von Zoe Tassovali.
1: Die EU will damit künftig schon bei den KI-Programmen ansetzen und nicht erst dann, wenn solche Bilder oder Videos schon im Netz kursieren. Deepfakes wirken oft täuschend echt. Gesichter oder Stimmen werden mit KI so verändert, dass Menschen Dinge angeblich tun oder sagen, die aber nie passiert sind. Wer betroffen ist, sollte Inhalte möglichst schnell sichern, Plattformen melden und Anzeige erstatten.
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3: Mit Tanja Scholl. Große Bühne für den Endspurt. Das Nürnberger Staatstheater hat heute sein Programm für die neue Spielzeit und gleichzeitig Abschiedssaison vorgestellt. Zum letzten Mal spielen alle Sparten regulär im sanierungsbedürftigen Opernhaus am Richard-Wagner-Platz, bevor 2028 der Umzug in die Kongresshalle ansteht. Mehr als 30 Premieren, darunter 11 Uraufführungen und fast 80 Konzerte stehen für die Saison 2026/27 auf dem Programm. Opernfreunde dürfen sich unter anderem auf Wagners Tannhäuser, die neue Oper Cosa Nostra und die Rückkehr von Jesus Christ Superstar freuen. Auch Schauspiel und Ballett setzen auf neue Produktionen und moderne Formate. Der Vorverkauf für die neue Spielzeit beginnt am 1. Juli.
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5: Es ist bewölkt draußen, aber mein Regenradar sagt gerade, dass sich die Regenwolken jetzt verziehen in Richtung Osten. Das heißt, es bleibt jetzt eigentlich in den nächsten Stunden trocken. Drücken wir da mal die Daumen. Wir schauen nach Nürnberg in die Innenstadt, Insel Schütte. Da haben wir gerade 11 Grad und so viel sind es dann auch bei euch in Fürth beim Stadttheater. Mehr wird es dann leider am Nachmittag auch nicht mehr. Schauen wir also schnell auf die nächsten Tage. Das ist der N1-Wetter-Trend. Morgen ist die Sonne schon wieder zurück. Schaut immer wieder durch die Wolken durch. Der Regen ist dann komplett weg und es wird auch wieder wärmer. Das ist die gute Nachricht. Morgen 18 und übermorgen sogar 22 Grad dann maximal.
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5: Hi Autofahrer, kurzes Update. Schaut gerade richtig gut aus, ihr kommt gut durch. Einen Blitzer habe ich aber für euch in Erlangen, in der Buckenhofer Straße. Stadtauswärts werdet ihr geblitzt. Falls ihr jetzt auch noch was gesehen habt, einen Stau oder einen Blitzer, gerne jederzeit kostenlos bei uns melden. Klingelt einfach schnell durch oder schickt uns eine WhatsApp-Audio an die 0800 92 9 092 9. Danke euch und gute Fahrt.
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5: Um kurz nach 3 mit Moritz. Ich freue mich, dass ihr mit am Start seid. Und Leute, die Autos sind jetzt wieder gewaschen. Gern geschehen. Das hat die Natur übernommen. Vielen Dank dafür, denn ich bin so ein Muffel. Ich fahre eigentlich auch nie in die Waschanlage. Ganz untypisch. Aber ja, hab mich jetzt echt gefreut. Jetzt sehe ich auch wieder auch was vorne raus. Wir starten rein in diese neue Stunde, damit ihr mir doch gut durchkommt durch diesen Donnerstagnachmittag. Das ist der Welted Golden von Huntrix jetzt bei uns in der Playlist.

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Schönen Nachmittag, hier ist Hitradio in 1, jetzt mit einem Trendsong, ein kleines Warm-up für euer Wochenende quasi schon mal, denn das ist eine richtige klubbige Nummer, so leicht mit Latin angehaucht, hat dann auch so einen Techno-Mix mit drin, aber eine ganz simple gehaltene Hook, damit er auch wirklich zum Trend wird, vor allem auf Social Media, das ist Loco Loco und ja, er hat es auch wirklich geschafft, dieser Song geht gerade total durch die Decke und deshalb hört ihr ihn jetzt auch hier auf Hitradio N1, das ist unser Trendsong Loco Loco von Gordo und Renier Jeannevert.

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10: Hi Autofahrer, kurzes Update. Südwesttangente Nürnberg Richtung Fürth. Vorsicht bitte zwischen der Überleitung Fürth West und der Auffahrt auf die B8. Hier ist eine Ölspur über eine Länge von 1 Kilometer auf dem rechten Fahrstreifen. Außerdem werdet ihr geblitzt bei euch in Erlangen, Buckenhofer Straße stand auswärts und auf der B14 Ortsausgang Groß-Weißmannsdorf Richtung Buchschwabach, wenn ihr unterwegs seid. Habt ihr auch noch was gesehen, einen Stau oder einen Blitzer, dann gerne jederzeit kostenlos bei uns melden an die 0800.

0: 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Danke euch und gute Fahrt. 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

0: Schönen Donnerstag wünsche ich euch, Moritz hier auf Hitradio in 1 und mein Kollege Felix aus unserer Morning Show, der hat heute früh das perfekte Aufregerthema gefunden, aber hört selbst.
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15: Ich bin Gregor Jusse Moser. Über 8000 Menschen warten in Deutschland aktuell auf ein Spenderorgan, weil es einfach zu wenige Spender gibt. Um das zu ändern, unternimmt eine Gruppe von Abgeordneten verschiedener Parteien einen neuen Anlauf für die Widerspruchslösung. Die würde besagen, jeder Bürger ist grundsätzlich Spender, außer er oder sie hat ausdrücklich widersprochen. Noch vor der Sommerpause soll erstmals im Bundestag darüber beraten werden. Die Deutsche Bahn hat ihre Pünktlichkeitsquote im Fernverkehr im Vergleich zum Jahresanfang deutlich verbessert, auf 64,4%. Trotzdem war im April mehr als jeder dritte Fernzug zu spät. Thomas Brockt berichtet.
16: Schon lange hat die Bahn Probleme mit der Pünktlichkeit. Der Start ins laufende Jahr war aber besonders schlecht. Und das, obwohl die Züge im Winter eigentlich pünktlicher sind, weil dann weniger Menschen unterwegs sind. Im Januar lag die Pünktlichkeitsquote aber nur bei 52%, im Februar bei etwa 59%. Als Gründe nennt die Bahn die vielen Baustellen, die marode Infrastruktur und das frostige Wetter.
15: Weltweit wird gerade nach Passagieren des Kreuzfahrtschiffs Hondius gesucht, auf dem das Hunter-Virus ausgebrochen ist. 29 Passagiere aus etwa 12 Ländern hatten das Schiff auf der Atlantikinsel St. Helena verlassen, bevor der erste Todesfall bestätigt wurde. 3 Menschen sind inzwischen an dem Virus gestorben, mehrere weitere infiziert.
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17: Mit Tanja Scholl. Mit steigenden Temperaturen starten neben immer mehr Freibädern auch die Badeseen in der Region wieder in die Saison. Im fränkischen Seenland ist schon alles bereit. Die ersten Wasserproben wurden bereits analysiert. Die Ergebnisse sind allesamt bestens. So Hans-Dieter Niederprüm, Geschäftsführer des Tourismusverbands Fränkisches Seenland.
18: Es ist an allen Seen baden möglich. Die Badeampel, das steht alles auf grün. Wir können baden und am Altmühlsee, Brombachsee, Rotsee sind überall die Bademöglichkeiten gegeben. Am Altmühlsee ist ja jetzt auch diese neue Einrichtung gebaut worden, sodass wir dort auch bei Badewarnung oder ähnlichem

0: Im Baden können.
1: Beim Bad im See sorgt ein mit Tauchfolie abgetrennter Bereich im Bereich Schlungenhof für durchgehend ungetrübten Badespaß. Beste Wasserqualität haben zum Beispiel auch der Dexendorfer Weiher in Erlangen oder der Habburger Baggersee im Landkreis Nürnberger Land.
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3: Wir schauen zu euch in die Nürnberger Innenstadt beim Zukunftsmuseum. Da haben wir gerade 11 Grad und die messen wir auch bei euch in Erlangen beim Botanischen Garten. Es ist zwar bewölkt, aber mein Regenradar sagt mir, dass der Regen auf jeden Fall jetzt schon weggezogen ist. Soll also trocken bleiben. Schauen wir mal. Der N1-Wettertrend für die nächsten Tage. Morgen ist die Sonne schon wieder zurück, schaut dann immer wieder durch die Wolken durch. Der Regen ist dann komplett weg und es wird auch wärmer. Morgen 18 und übermorgen dann sogar 22 Grad maximal.
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3: Hi Autofahrer, kurzes Update. A3 Nürnberg Richtung Regensburg. Vorsicht, das hat hier gekracht in der Ausfahrt Nürnberg-Mögeldorf. Außerdem Südwesttangente Nürnberg Richtung Fürth. Hier ein bisschen vorsichtig zwischen der Überleitung Fürth-West und der Auffahrt auf die B8. Hier ist eine Ölspur über einen Kilometer auf dem rechten Fahrstreifen. Außerdem werdet ihr geblitzt bei euch in Erlangen, Buckenhofer Straße stadtauswärts, in Kalchreuth, Buchenbühler Straße und in Weierhof in der Weierhofer Hauptstraße. Habt ihr auch noch was gesehen, einen Stau oder einen Blitzer? Dann lasst uns gerne wissen. 0800 92 9 0929. Das ist die Nummer ins Studio. Danke euch und gute Fahrt.
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3: Um kurz nach 4 mit Moritz. Ich freue mich, dass ihr mit am Start seid. Vielen Dank fürs Einschalten. Und gleich haben wir auch wieder in gut 20 Minuten einen richtigen Trendsong in der Playlist. Ich stelle ihn euch vor, Dracula. Ich muss sagen, es ist schon mein All-Time-Favorite. Der ist richtig, richtig gut. Mehr dazu aber gleich. Und wir starten jetzt rein mit Michael Schulte, 5 a.m. Ein kleiner Motivationsschub, vor allem für alle, die heute in der Frühschicht gearbeitet haben.

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da geht die Sonne auf im Radio. Das sind die besten aktuellen Hits hier auf Hit Radio N1. Aber Leute, die Sonne scheint gar nicht draußen. Es ist bewölkt und düster. Und da passt der hier besser dazu. Das ist Dracula, unser aktueller Trendsong, den ich euch in dieser Stunde vorstellen darf. Ursprünglich von der australischen Band Tame Impala. Aber ich habe mir beide Versionen angehört. Und die hier, die ist wesentlich besser. Das ist die Remix-Version von Jenny. Das ist eine K-Pop-Sängerin. Und deshalb kommt diese Version auch richtig gut bei euch an, vor allem auf Social Media. Und deshalb hört ihr ihn jetzt auch bei uns hier in der Playlist auf Hitradio N1. Das ist Dracula.

0: Das sind die besten aktuellen Hits für euren Nachmittag hier auf Hit Radio N1. Es ist kurz vor 5:30 und ihr könnt uns natürlich auch sehr gerne mitnehmen. Auf eurem Handy einfach die N1-App kostenlos downloaden. Und dann seid ihr auch unterwegs gut versorgt mit den besten aktuellen Hits. Kommen gleich von Aloy mit Red Eyes. Treibt sie uns noch ein bisschen rein. Außerdem sprechen wir über die Lufthansa, die sich einen riesen Fauxpas geleistet hat. Was da los war, gleich dazu mehr. In gut 10 Minuten hier auf Hit Radio N1.
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19: Hi Autofahrer, kurzes Update. Schaut gerade richtig gut aus. Ihr kommt gut durch. Ich habe keine Meldungen für euch, aber ihr werdet geblitzt. Die Gabi hat einen entdeckt auf der B8 Fürth in Richtung Neustadt an der Aisch auf Höhe von der Bauschuttdeponie. Vielen Dank fürs Melden, liebe Gabi. Außerdem werdet ihr geblitzt in Kaichreuth in der Buchenbühler Straße und bei euch in Weierhof in der Weierhofer Hauptstraße. Habt ihr auch noch was gesehen? Ein Stau oder ein Blitzer? Dann gerne jederzeit kostenlos bei uns melden an die 0800 92 9 0929. Danke euch und gute Fahrt.
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0: Hi, Moritz hier. Und Leute, habt ihr das auch gelesen? Die Lufthansa hat einfach mal einen Oscar verloren.
1: Was, Bruder? Was soll ich sagen, Bruder?
0: Ja, habt ihr schon richtig gehört. Hier ist Hitradio N1. Vor gut 2 Monaten wurden die Oscars verliehen und ein Preisträger, der wollte dann zurück nach Deutschland fliegen. Da wurde die Statue dann aber als Waffe eingestuft und deshalb kam sie in so eine popelige Pappschachtel und dann ab damit ins Flugzeug. Problem nur, nach der Landung war die Schachtel einfach weg, inklusive Oscar. Jetzt aber die gute Nachricht, also ist wieder da. Keine Angst, die Statue ist wieder da. Also, irgendwo haben sie sie schon gefunden. Vielleicht stand sie auch 2 Monate lang beim Flughafenchef, schön im Büro, im Wandregal. Ich habe keine Ahnung, wo sie die wieder rausgegraben haben.

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0: Kurz vor fünf, ihr hört Hitradio N1 mit den besten aktuellen Hits und wir starten dann auch rein in die nächste Stunde, unter anderem mit Harry Styles und American Girls. Der ist ganz, ganz frisch bei uns in der Playlist hier auf Hitradio N1 und damit geht's ab in Richtung Feierabend gleich für euch.
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16: Ich bin Gregor Jusse Moser. Sollten Läden, Restaurants oder Arztpraxen zur Barrierefreiheit verpflichtet werden? Darüber hat heute der Bundestag erstmals beraten. Geht es nach der Bundesregierung, sollten private Einrichtungen Barrierefreiheit dann herstellen müssen, wenn dadurch keine unverhältnismäßigen Belastungen entstehen, also zum Beispiel hohe Kosten für Umbauten. Ein Pflegefall treibt viele Menschen in finanzielle Schwierigkeiten. Viele müssen ihre Ersparnisse oder gar ihr Haus aufgeben. In einer DRK-Umfrage hat fast die Hälfte der Befragten angegeben, bei sich selbst oder in der Familie Pflegearmut erlebt zu haben. Zwei Drittel der Befragten sprechen sich deshalb für eine umfassende Pflegereform aus. Kürzungen beim Pflegegeld lehnen sie strikt ab. Die Preisanstiege bei Energie wegen des Iran-Kriegs sind ähnlich stark wie in früheren Öl- und Weltwirtschaftskrisen, aber weniger heftig als zu Beginn des Ukraine-Kriegs. Das zeigen Daten des Statistischen Bundesamtes, berichtet Uli Reitinger.
17: Zu Beginn des Ukraine-Kriegs stiegen die Spritpreise explosionsartig an, um fast 47%. Der Heizölpreis hat sich damals mehr als verdoppelt. Dagegen wirken die aktuellen Teuerungsraten durch den Iran-Krieg zwischen 20% und 40% fast schon harmlos. Das sind sie natürlich nicht, denn die Preissprünge sind nur deshalb weniger groß als damals, weil der Ausgangspreis für Energie diesmal schon sehr hoch war, erklären die Statistiker.
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18: Mit Tanja Scholl. Eine defekte Weiche bremst weiter die S-Bahn-Linie 2 zwischen Nürnberg und Roth aus. Deshalb kommt es zu Verspätungen und kurzfristigen Ausfällen.

0: Fällen. Viele S-Bahnen aus Richtung Altdorf enden vorzeitig am Nürnberger Hauptbahnhof. Fahrgäste mit dem Ziel Schwabach oder Roth können alternativ die Regionalzüge nutzen. Zwischen dem Nürnberger Hauptbahnhof und Roth gibt es außerdem einen Ersatzverkehr mit Bussen und Großraumtaxis. Die Busse verkehren einmal pro Stunde. Wann die Reparatur abgeschlossen ist und die Züge wieder normal fahren, ist derzeit noch unklar.
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2: Es ist bewölkt draußen und soll jetzt aber eigentlich nicht mehr regnen, wenn dann nur noch ganz kurz und dann auch ganz leicht nur. Wir haben 11 Grad gerade in der Nürnberger Innenstadt beim Henkersteg und auch bei euch in Fürth-Vach. Der N1 Wettertrend für die nächsten Tage. Morgen ist die Sonne auch schon wieder zurück, schaut dann immer wieder durch die Wolken durch. Der Regen, der ist komplett weg und es wird dann auch wärmer. Morgen 18 und übermorgen dann sogar 22 Grad.
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2: Hi Autofahrer, kurzes Update. Schaut gerade richtig gut aus. Ihr kommt problemlos, relativ in euren Feierabend, aber ihr werdet geblitzt. Die Gabi hat einen entdeckt auf der B8 Fürth in Richtung Neustadt an der Aisch, Höhe Bauschuttdeponie. Vielen Dank fürs Melden, liebe Gabi. Außerdem bei euch in Kalkreuth, Buchenbühlerstraße und in Weierhof in der Weierhofer Hauptstraße. Habt ihr auch noch was entdeckt, einen Stau oder einen Blitzer, dann gerne jederzeit kostenlos bei uns melden. Einfach kurz durchklingeln oder WhatsApp-Audio schicken an die 0800 92 9 0 92 9. Danke euch und gute Fahrt.
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2: Um kurz nach 5 an diesem Donnerstagnachmittag und jetzt heißt es aber auch Stift weg. Ja, jetzt fahren wir dann nach Hause. Also Zeit für den Feierabend. Und falls der Chef fragt, Moritz hat es freigegeben. Einfach sagen und dann gehen. Das ist okay. Die besten aktuellen Hits haben wir für euch in die Playlist gepackt, damit es ein bisschen schwungvoller reingeht in Richtung Feierabend. Und da ist jetzt das Hammer-Feature Gone, Gone, Gone am Start von gleich 3 Weltstars. David Guetta zusammen mit Teddy Swims und Tones and I gibt's jetzt für euch.

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0: Rein in eure Laufschuhe und dann geht's aber los. Auch in diesem Jahr steigt wieder der große Metropolmarathon zwischen Nürnberg und Fürth. Start und Zielstadt, die wechseln sich ja jährlich ab und dieses Jahr heißt es wieder vom Kleeblatt bis hin zur Kaiserburg. Na und gelaufen werden kann dann ein kompletter Marathon, aber auch ein Halbmarathon und die Distanz über 10 Kilometer. Also es geht auch ein bisschen sanfter und es gibt ein weiteres Update. In Fürth hat sich ein bisschen der Startpunkt verändert. Trotzdem ist Fürths Bürgermeister Markus Braun schon richtig hyped.
1: Wir freuen uns sehr auf dieses Ereignis und die Anmeldezahlen bestätigen eigentlich das riesengroße Interesse. Wir sind sehr zuversichtlich, dass wir die 10.000er-Marke das erste Mal knacken und uns auf ein riesengroßes Sportevent, das die beiden Städte miteinander verbindet, auch freuen.
0: Definitiv, in gut einem Monat geht's schon los und alle Informationen, die findet ihr jetzt auf metropolmarathon.de zum Nachlesen und dann natürlich auch die Anmeldung und die ganze Streckenliste. Einfach alles findet ihr da, also gerne mal vorbeischauen. Hier ist Hitradio N1 für euren Nachmittag.
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1: Kurz vor halb sechs, ihr hört Hitradio N1 und das natürlich auch komplett rauschfrei im Auto auf dem Weg in den Feierabend über DAB+ oder dann über die entsprechenden Geräte auch daheim gerne mal ausprobieren. Wir starten gleich wieder durch mit den besten aktuellen Hits. Da liegt dann direkt Holly Humberstone bei uns in der Playlist Love Somebody. Hammernummer, und damit beweist sie, dass sie zu den Newcomerinnen des Jahres zählt. Außerdem hat mein Kollege Felix aus der Morning Show eine richtige Aufregerthema heute früh ausgepackt und da auch mal sich richtig ausgelassen. Was da los war, das erfahrt ihr in gut 10 Minuten hier auf Hitradio N1.
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1: Hi Autofahrer, kurzes Update. Schaut gerade richtig gut aus. Ich habe keine Meldungen für euch. Ihr kommt also problemlos in euren Feierabend. Aber ihr werdet geblitzt in Nürnberg in der Lauf am Holzstraße statt auswärts zum Beispiel. Und die Gabi hat einen entdeckt auf der B8 Fürth in Richtung Neustadt an der Aisch, Höhe der Bauschuttdeponie. Vielen Dank fürs Melden. Und falls ihr jetzt noch was gesehen habt, einen Stau oder einen Blitzer, gerne jederzeit kostenlos bei uns durchklingeln unter der 0800 92 9 0 92 9. Oder ihr schickt uns ein WhatsApp-Audio. Das geht natürlich genauso. Danke euch und gute Fahrt.
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0: Schönen Donnerstag wünsche ich euch. Moritz hier auf Hit Radio in 1 und mein Kollege Felix aus unserer Morning Show, der hat heute früh das perfekte Aufregerthema gefunden. Aber hört selbst.
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Ihr hört Hitradio in 1 um kurz vor 6 mit Moritz und gemeinsam starten wir rein in der nächsten Stunde in das Hit-Update. Das heißt, wir checken sie aus, die frischesten Songs, die gerade eben erst erschienen sind. Und da darf ich schon mal verraten, Nico Santos macht den Anfang mit einem neuen Hit. Optimist, sehr, sehr ruhig und entspannt, aber auch einer, der uns richtig motivieren soll. Den gibt's gleich für euch auf die Ohren hier auf Hitradio N1. 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
10: Ich bin Gregor Jusse Moser. Gut 5 Millionen Babyboomer werden später nur eine Mini-Rente von unter 800 Euro im Monat bekommen. Das zeigt eine Studie des Pestel-Instituts im Auftrag der Gewerkschaft IG Bau. Betroffen sind etwa 40% der 12,9 Millionen Menschen, die in den nächsten 10 Jahren in Rente gehen. Die Gewerkschaft warnt, spätestens die Miete dränge dann viele Babyboomer in die Armut. Es ist eine Schätzung, die laut Finanzminister Klingbeil zeigt, wie sehr der Iran-Krieg Deutschland wirtschaftlich schadet. Der aktuellen Steuerschätzung zufolge wird der Bund im kommenden Jahr gut 10 Milliarden Euro weniger einnehmen als bisher gedacht. In diesem Jahr klafft bei Bund, Ländern und Kommunen zusammen ein Loch von knapp 18 Milliarden Euro. Gewerkschaften sprechen sich deshalb für höhere Steuern für Vermögende aus. Papst Leo hat heute US-Außenminister Rubio zu einer Audienz im Vatikan empfangen. Nach den Verbalattacken von Präsident Trump gegen Leo, der sich gegen den Iran-Krieg ausspricht, ist das Verhältnis angespannt. Claudia Wächter berichtet aus Rom.
11: Immerhin lächeln können beide noch, zumindest beim offiziellen Händeschütteln hier. Diplomatie, das können der Papst und Rubio. Der US-Außenminister meinte später, beide Seiten setzen sich für Frieden und Menschenwürde ein. Ob Rubio heute allerdings auch Risse kitten konnte, sein Chef Trump, der braucht schließlich auch die katholischen Wähler zu Hause. Trotzdem hat Trump den Papst ungewöhnlich scharf attackiert.
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12: Mit Tanja Scholl. An unseren Schulen formiert sich Widerstand gegen das neue Wehrdienstgesetz, auch in Mittelfranken. Im Rahmen eines bundesweiten Schulstreiks wollen Schüler morgen erneut dagegen protestieren. In Nürnberg ist der Kramer-Klett-Park ab 9.30 Uhr Start und Ziel für Kundgebung und Demo. Levi vom Nürnberger Schulstreikkomitee.
13: Wir wollen ja auch gute Bildung und einen guten Abschluss haben. Und mit Lehrermangel, maroden Schulen, Unterfinanzierung von Schulen, Sozialabbau wird es halt nichts. Und dann sehen wir halt, wie super, super viel Geld in die Militarisierung gepumpt wird und in die Bundeswehr. Und währenddessen wird nicht mal die Schultoilette

0: repariert oder sowas.
1: Auch in Erlangen werden die Schüler streiken. Hier gibt's morgen um 12 Uhr eine Demo am Hugenottenplatz.
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3: Wir schauen zu euch nach Fürth beim Grünen Markt. Da haben wir gerade 11 Grad und so viel sind es dann auch bei uns bei der Nürnberger Burg. Es ist bewölkt jetzt, aber soll auch trocken bleiben. Und so geht es dann auch in die Nacht rein. Da sinken dann die Temperaturen auf 5 Grad. Der N1 Wettertrend. Morgen ist die Sonne wieder zurück. Schaut immer wieder durch die Wolken durch. Der Regen, der ist komplett weg und es wird dann auch wärmer. Morgen 18 und übermorgen dann sogar 22 Grad maximal.
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3: Hi Autofahrer, kurzes Update. Schaut gerade richtig gut aus. Ich habe keine Meldungen für euch. Ihr kommt also problemlos in euren Feierabend. Aber ihr werdet geblitzt in Nürnberg in der Lauf am Holzstraße statt auswärts zum Beispiel. Und die Gabi hat einen entdeckt auf der B8 Fürth in Richtung Neustadt an der Aisch, Höhe der Bauschuttdeponie. Vielen Dank fürs Melden. Und falls ihr jetzt noch was gesehen habt, einen Stau oder einen Blitzer, gerne jederzeit kostenlos bei uns durchklingeln unter der 0800 92 9 0 92 9. Oder ihr schickt uns ein WhatsApp-Audio. Das geht natürlich genauso. Danke euch und gute Fahrt.
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3: Hi, ich bin der Moritz, ihr hört Hitradio N1 und das hier ist das Hit-Update. Das heißt, wir checken sie aus, die frischesten Songs, die gerade eben erst erschienen sind. Und mal ganz ehrlich, ein bisschen mehr Zuversicht können wir doch alle gut gebrauchen, oder? Nico Santos liefert uns dafür mit Optimist den perfekten Soundtrack. Es ist eine super intime, ruhige Pop-Hymne geworden, bei der eigentlich nur seine Stimme und eine sehr sanfte Gitarre im Fokus stehen. Also Gänsehaut-Garantie inklusive jetzt hier beim Hit-Update.

Das Warten hat ein Ende. BTS sind nach 3 Jahren zurück und mit Swim am Start jetzt hier beim Hit-Update auf Hitradio N1. Das sind die frischesten Songs, die gerade eben erst erschienen sind. Ich bin der Moritz und check sie mit euch gemeinsam aus. Die K-Pop-Giganten, die haben sich für den Sound Verstärkung von Ryan Tedder geholt und bringen in die neue Hymne am 11. und 12. Juli sogar live zu euch, und zwar nach München. Also ein bisschen fahren müssen wir, aber trotzdem, also natürlich ein Riesen-Event. Checkt den Track jetzt mal aus, ganz frisch für euch erschienen, Swim von BTS. Offiziell sind sie jetzt wieder zurück im Game.

Ihr hört das Hit-Update hier auf Hitradio N1 mit Moritz. Gemeinsam checken wir sie aus, die frischesten Songs, die gerade eben erst erschienen sind. Und da sind die schwedischen Hit-Garanten von Naked jetzt zurück. Für ihren neuen Feelgood-Track Looking for Something haben sie sich US-Shootingstar Arden Jones geschnappt. Das Ergebnis ist moderne Pop-Leichtigkeit pur und die bleibt sicherlich bei euch im Kopf. Viel Spaß mit diesem neuen Sound hier beim Hit-Update.

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Ihr hört noch das Hit-Update hier auf Hitradio in 1. Mit Moritz gemeinsam checken wir sie aus, die frischesten Songs, die gerade eben erst erschienen sind. Und einer davon kommt von Kygo. Ist ein norwegischer DJ, aber auch Musikproduzent, der richtig abgeht. Ist eher bekannt für Tropical House, also auch ordentlich Bass auf jeden Fall, der aber eher so ein bisschen smooth daherkommt. Und so ist es auch bei seiner neuen Nummer. Save My Love heißt sie. Zusammengetan hat er sich hier mit Khalid und Griffin. Hammergesang auf diesem Bass drauf. Wir hören jetzt gemeinsam rein. Der ist ganz, ganz frisch hier bei uns in der Playlist.

Topic liefert den nächsten Brettkandidaten hier auf Hitradio N1 beim Hit-Update. Ich bin der Moritz und gemeinsam checken wir sie aus, die frischesten Songs, die gerade eben erst erschienen sind. Für Sorry Puppy hat er sich Latin Queen Becky G geschnappt. Der Track mixt Afro House mit massiven Dance-Vibes und einer ordentlichen Portion Female Empowerment. Genau der Sound, den wir jetzt für unseren Abend brauchen. Also gönnt euch diesen freshen Sound hier auf Hitradio N1.

Das war das Hit-Update hier auf Hitradio N1. Ich bin der Moritz und wünsche euch noch einen tollen Abend. Und bis zur vollen Stunde bekommt ihr wie gewohnt die besten aktuellen Hits auf die Ohren. Alle

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7: Ich bin Joshua Heise. Gut 5 Millionen Babyboomer werden später nur eine Mini-Rente von unter 800 Euro im Monat bekommen. Das zeigt eine Studie des Pestel-Instituts im Auftrag der Gewerkschaft IG Bau. Betroffen sind etwa 40% der 12,9 Millionen Menschen, die in den nächsten 10 Jahren in Rente gehen. Die Gewerkschaft warnt, spätestens die Miete dränge dann viele Babyboomer in die Armut. Die AfD hat die Union in den Umfragewerten überholt. Laut neuestem ARD-Deutschland-Trend kommt die AfD jetzt auf 27%, während die Union auf 24% absinkt. Die Grünen klettern um einen Punkt auf 15%, SPD und Linke verharren bei 12 respektive 10%. Eine fette Klatsche muss Kanzler Merz hinnehmen. 83% der Befragten sind unzufrieden mit ihm. Das ist der schlechteste Wert, den ein amtierender Kanzler jemals hatte. Sie hatten über Jahre Parkmünzen im Wert von etwa 1,9 Millionen Euro geklaut und sich damit ein Luxusleben finanziert. Pferde, Autos und teure Kleidung. Das Landgericht Kempten hat jetzt einen ehemaligen Stadtmitarbeiter und dessen Frau zu jeweils 5,5 Jahren Haft verurteilt. Die Stadt hat mittlerweile zusätzliche Sicherheitsmaßnahmen eingeführt.
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8: Mit Tanja Scholl. Große Bühne für den Endspurt. Das Nürnberger Staatstheater hat sein Programm für die neue Spielzeit und gleichzeitig Abschiedssaison vorgestellt. Zum letzten Mal spielen alle Sparten regulär im sanierungsbedürftigen Opernhaus am Richard-Wagner-Platz, bevor 2028 der Umzug in die Kongresshalle ansteht. Mehr als 30 Premieren, darunter 11 Uraufführungen und fast 80 Konzerte stehen für die Saison 2026/27 auf dem Programm. Opernfreunde dürfen sich unter anderem auf Wagners Tannhäuser, die neue Oper Cosa Nostra und die Rückkehr von Jesus Christ Superstar freuen. Auch Schauspiel und Ballett setzen auf neue Produktionen und moderne Formate. Der Vorverkauf für die neue Spielzeit beginnt am 1. Juli.
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0: So sieht's heute aus.
1: Bis heute Nacht bleibt es bewölkt, aber trocken in ganz Franken und die Temperaturen, die sinken dann auf kalte 5 Grad. Der N1-Wettertrend, morgen ist die Sonne zurück, schaut dann einmal wieder mal durch die Wolken durch und der Regen, der ist ganz weg. Und die gute Nachricht, es wird wärmer, morgen 18 und übermorgen dann sogar 22 Grad maximal.
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1: Diese neuen Haribos erobern aktuell die Galaxis. In knapp 2 Wochen kommt der neue Star Wars Film in die Kinos. Passend dazu gibt's jetzt von Haribo einen neuen Snack, um die Vorfreude ein bisschen anzukurbeln. Der neue Film heißt The Mandalorian and Grogu und viele kennen diese beiden Charaktere schon aus der Disney Plus Serie The Mandalorian, in der ein galaktischer Kopfgeldjäger viele Abenteuer erlebt. Zusammen mit einem kleinen grünen Monster namens Grogu, welches vielen von euch sicher besser bekannt ist als Baby Yoda. Grogu isst gern lebendige Frösche, also haben sich die Haribo-Macher gedacht, geil, wir machen eine Special Edition aus unseren Fruchtgummifröschen. Zack, fertig, schon waren die Star Wars Grogu-Fan-Haribos geboren. Gibt's in der Mini-Packung bei Haribo online für 2 € zu bestellen. Zum Glück sind die aber nicht lebendig.
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2: Ich bin Florian Klaus. US-Präsident Trump setzt im Zollstreit mit der EU wieder ein Ultimatum. Bis zum 4. Juli sollen die Europäer ihren Teil des Handelsabkommens erfüllen, sonst würden die Zölle ihm zufolge sofort steigen. Die EU hatte zugesichert, Zölle auf US-Industriegüter zu streichen. Das Europaparlament will das nach weiteren Drohungen Trumps im Konflikt um Grönland und wegen rechtlicher Unsicherheiten aber an strenge Bedingungen knüpfen. Seit Januar bekommen 18-Jährige Fragebögen zum neuen Wehrdienst der Bundeswehr zugeschickt, aber nicht alle beantworten ihn. Das Verteidigungsministerium will junge Männer, die den Fragebogen nicht ausfüllen, deswegen mit einem Bußgeld von 250 Euro belegen. Ronny Thorau berichtet.
3: Rund 200.000 Fragebögen wurden bisher verschickt und der Rücklauf ist durchaus beachtlich. Von jungen Männern, die antworten müssen, kamen 86% der Bögen innerhalb der ersten Frist zurück. Nach der ersten Mahnung waren es sogar gut 90%. Die 250 Euro Bußgeld drohen Männern, wenn sie 2 Wochen nach der zweiten Mahnung keinen Fragebogen zurückgeschickt haben.
2: So richtig gut sind die Zustimmungswerte von Bundeskanzler Merz schon lange nicht. Inzwischen haben sie im ARD-Deutschland-Trend einen historischen Tiefstand erreicht. 83% der Befragten sind mit seiner Arbeit unzufrieden. So schlecht war der Wert für einen amtierenden Bundeskanzler noch nie. Bisher hatte Merz' Vorgänger Scholz den Rekord gehalten, kurz bevor seine Regierung zerbrach. Ein mannschaftsinterner Streit bei Fußballgröße Real Madrid ist eskaliert und hat für einen der Spieler im Krankenhaus geendet. Nach einer Rangelei zwischen Federico Valverde und Oriol Tchouaméni in der Kabine ist Valverde mit einer Platzwunde am Kopf in die Klinik gebracht worden. Real hat bestätigt, dass Disziplinarmaßnahmen gegen die Spieler eingeleitet werden. Zu der Verletzung soll es laut einem Medienbericht bei einer heftigen Auseinandersetzung ohne Absicht gekommen sein.
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4: Mit Tanja Scholl. Bald heißt es bei uns wieder Sommersonne, Badespaß. Immer mehr Freibäder in der Region machen auf und auch die Badeseen sind schon in die Saison gestartet. Und das mit bester Wasserqualität. Die Badeampel steht überall auf grün. Ob am Brombachsee, Rotsee oder Altmühlsee. Dort wurde jetzt auch ein extra Bad im See angelegt. Hans-Dieter Niederprüm, Geschäftsführer des Tourismusverbands Fränkisches Seenland.
5: Der Freistaat Bayern über das Wasserwirtschaftsamt Ansbach haben eine Art Folie eingebracht in Schlungenhof, wo man jetzt dann auch bei bestehender Badewarnung oder Badeverbot dann auch entsprechend baden kann. Und dort sind die Blaualgen dann halt eben draußen gehalten. Also das ist schon so ein sehr guter, geschützter Badebereich.
4: Auch in den anderen Badeseen in der Region ist die Wasserqualität bestens. Wie zum Beispiel am Dexendorfer Weiher in Erlangen oder am Habburger Baggersee im Landkreis Nürnberger Land.
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1: Weil Sati-Spritz einfach geil ist, packen wir uns den Drink nicht nur ins Glas, sondern auch auf die Fingernägel. Hi, Lea hier für euch. Sati-Spritz-Nails nennt sich der Trend. Sieht man gerade auf sämtlichen Laufstegen und Modezeitschriften. Ich weiß, bei diesen Namen, da kann man sich jetzt erstmal nicht wirklich was drunter vorstellen. Sieht aber ziemlich geil aus. Gemeint ist nämlich die Farbe. Die ist nämlich ähnlich wie ein Sati-Spritz. Die Nägel, die haben nämlich so einen glossy Rosé-Ton mit einem leichten Orangestich. Ist auf jeden Fall sehr dezent, aber trotzdem irgendwie frisch und elegant. Ich mag nämlich sowieso Nägel am liebsten, die so ein bisschen dezenter sind. Passt perfekt zum Urlaub oder Dachterrassen-Feeling.
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1: Ich werde der Schlinge des Henkers entkommen.
2: Der Kriegsverbrecher Hermann Göring geht in Nürnberg zuversichtlich seinem Prozess entgegen. Er hat sich selbst den Amerikanern gestellt und deshalb steht in einer regnerischen Nacht ein Soldat bei Richter Jackson vor der Tür.
3: Sie haben Hermann Göring gefangen genommen.
4: Wo? In Österreich.
3: Und was haben Sie mit ihm vor?
4: Das ist wohl die entscheidende Frage. Kann ich reinkommen?
3: Nein.
4: Aber es regnet.
3: Das sehe ich auch. Sie erschießen ihn, nicht wahr?
4: Nicht, dass ich wüsste.
3: Aber das war es doch, was Sie die ganze Zeit mit ihm vorhatten.
4: Yes.
3: Churchill und Roosevelt haben den Befehl selbst unterschrieben.
4: Und Sie waren immer dagegen.
3: Ich bin Richter im Supreme Court. Ich halte nichts davon, jemanden ohne Gerichtsverfahren hinzurichten.
4: Deshalb bin ich hier, um mit Ihnen zu reden.
2: Richter Jackson will die Nazi-Verbrecher vor ein internationales Tribunal stellen. Sein Hauptziel ist Hermann Göring. Um an ihn heranzukommen, will er die Hilfe des Militärpsychiaters Kelly.
4: Sie haben mich hierher geholt wegen Göring.
3: Ich werde Hermann Göring in den Zeugenstand rufen und er wird der Welt erzählen, was er getan hat, damit so etwas nie wieder passieren kann. Dieser Krieg endet in einem Gerichtssaal.
4: Mit Göring.
3: Er ist jetzt das Gesicht der Nazis. Wenn er fällt, fallen sie alle. Werden sie mir helfen?
2: Ja, das wird er. Kelly arbeitet sich in die Verbrechen der Nazis und die Psyche Görings ein. Und dann ist es soweit, die beiden treffen aufeinander.
5: Was haben Sie über mich rausgefunden?
6: Ehrlich gesagt, dass Sie sehr intelligent sind.
5: Ah. Das hätte ich Ihnen aber auch sagen können.
6: Und dass Sie ein Narzisst sind. Mit einer ausgeprägten und aggressiven Fantasiewelt, mit einem starken Ehrgeiz und dem Drang, die Welt, wie Sie sie vorfinden, Ihrem eigenen Denkmuster zu unterwerfen.
5: Und davon wurden Sie wirklich überrascht?
2: Die Oscar-Preisträger Rami Malek und Russell Crowe zeigen Schauspielkunst auf höchstem Niveau. Für uns Franken hat der stark gemachte Nürnberg nur einen Nachteil. Trotz seines Namens wurde das Geschichtsdrama nicht hier gedreht, sondern in Budapest. Stefan Grundler, Hitradio N1 Kinoredaktion.
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2: Ich bin Florian Klaus. Letzte Woche hatte US-Präsident Trump schon höhere Zölle für Autos aus Europa angekündigt. Jetzt hat er wieder mit Zöllen gedroht. Und zwar, falls die EU ihren Teil des Handelsabkommens aus dem vergangenen August nicht bis Anfang Juli umsetzt. Die EU hatte zugesichert, Zölle zu streichen. Allerdings laufen noch Verhandlungen zur Umsetzung zwischen dem Europaparlament und den Mitgliedstaaten. In bundesweit 24 Musterungszentren sollen junge Menschen ab Mitte 2027 auf ihre Eignung für die Bundeswehr untersucht werden. Darunter sind auch 4 Standorte in Bayern, nämlich Nürnberg, Würzburg, Regensburg und Kempten. Das Verteidigungsministerium hat nach eigenen Angaben Standorte ausgewählt, die gut erreichbar sind, in Regionen mit hoher Bevölkerungsdichte. Ziel sind möglichst viele Bewerber. Freiburg steht zum ersten Mal in einem Europapokalfinale. Der SC setzte sich im Halbfinalrückspiel in der Fußball-Europa League mit 3:1 gegen Sporting Braga aus Portugal durch. Damit drehten die Freiburger die 1:2-Niederlage aus dem Hinspiel. Im Endspiel geht's am 20. Mai in Istanbul gegen Aston Villa.
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3: Mit Tanja Scholl. Eine defekte Weiche bremst weiter die S-Bahn-Linie 2 zwischen Nürnberg und Roth aus. Deshalb kommt es zu Verspätungen und kurzfristigen Ausfällen. Viele S-Bahnen aus Richtung Altdorf enden vorzeitig am Nürnberger Hauptbahnhof. Fahrgäste mit dem Ziel Schwabach oder Roth können alternativ die Regionalzüge nutzen. Zwischen dem Nürnberger Hauptbahnhof und Roth gibt es außerdem einen Ersatzverkehr mit Bussen und Großraumtaxis. Die Busse verkehren einmal pro Stunde. Wann die Reparatur abgeschlossen ist und die Züge wieder normal fahren, ist derzeit noch unklar.
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1: Rein in die Laufschuhe und los geht's. Felix, guten Morgen. Auch in diesem Jahr steigt wieder der große Metropolmarathon zwischen Nürnberg und Fürth. Start und Zielstadt wechseln sich ja jährlich ab. Dieses Jahr heißt es wieder vom Kleeblatt zur Kaiserburg. Das heißt, Start ist in Fürth und die Zielankunft ist in Nürnberg. Gelaufen werden kann ein kompletter Marathon, aber auch Halbmarathon und die Distanz über 10 Kilometer. Jetzt gibt's ein weiteres Update. Start in Fürth ist baustellenbedingt diesmal nicht auf der Freiheit, sondern am Julius-Hirsch-Sportzentrum. Fürths Bürgermeister Markus Braun.
2: Wir freuen uns sehr auf dieses Ereignis und die Anmeldezahlen bestätigen eigentlich das riesengroße Interesse. Wir sind sehr zuversichtlich, dass wir die 10.000er-Marke das erste Mal knacken und uns auf ein riesengroßes Sportevent, das die beiden Städte miteinander verbindet, auch freuen.
1: Anmeldungen sind noch möglich. Gesucht werden außerdem noch Volunteers, also Freiwillige, die als Streckenposten an den Versorgungsstationen mithelfen.
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14: Ich bin Florian Klaus. Letzte Woche hatte US-Präsident Trump schon höhere Zölle für Autos aus Europa angekündigt. Jetzt hat er wieder mit Zöllen gedroht. Und zwar, falls die EU ihren Teil des Handelsabkommens aus dem vergangenen August nicht bis Anfang Juli umsetzt. Die EU hatte zugesichert, Zölle zu streichen. Allerdings laufen noch Verhandlungen zur Umsetzung zwischen dem Europaparlament und den Mitgliedstaaten. Der Iran-Krieg belastet die deutsche Wirtschaft stark. Allein dem Bund fehlen laut neuer Steuerschätzung im Jahr 2027 rund 10 Milliarden Euro. Bundesfinanzminister Klingbeil macht dafür vor allem die hohen Energiepreise und eben die wirtschaftlichen Folgen des Konflikts verantwortlich. Suita Sowali berichtet.
15: Für Verbraucher könnte das bedeuten, der finanzielle Spielraum des Staates wird kleiner, also weniger Geld für neue Entlastungen wie den Tankrabatt oder zusätzliche Hilfen. Gleichzeitig wird die Diskussion über Einsparungen wohl wieder lauter, etwa bei Zuschüssen oder Förderprogrammen. Klingbeil sagt trotzdem, die Regierung wolle weiter investieren, Jobs schaffen und Arbeitsplätze sichern.
14: In bundesweit 24 Musterungszentren sollen junge Menschen ab Mitte 2027 auf ihre Eignung für die Bundeswehr untersucht werden. Darunter sind auch 4 Standorte in Bayern, nämlich Nürnberg, Würzburg, Regensburg und Kempten. Das Verteidigungsministerium hat nach eigenen Angaben Standorte ausgewählt, die gut erreichbar sind, in Regionen mit hoher Bevölkerungsdichte. Ziel sind möglichst viele Bewerber. Freiburg steht zum ersten Mal in einem Europapokalfinale. Der SC setzte sich im Halbfinalrückspiel in der Fußball-Europa League mit 3:1 gegen Sporting Braga aus Portugal durch. Damit drehten die Freiburger die 1:2-Niederlage aus dem Hinspiel. Im Endspiel geht's am 20. Mai in Istanbul gegen Aston Villa.
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2: Mit Tanja Scholl. Große Bühne für den Endspurt. Das Nürnberger Staatstheater hat sein Programm für die neue Spielzeit und gleichzeitig Abschiedssaison vorgestellt. Zum letzten Mal spielen alle Sparten regulär im sanierungsbedürftigen Opernhaus am Richard-Wagner-Platz, bevor 2028 der Umzug in die Kongresshalle ansteht. Mehr als 30 Premieren, darunter 11 Uraufführungen und fast 80 Konzerte stehen für die Saison 2026/27 auf dem Programm. Opernfreunde dürfen sich unter anderem auf Wagners Tannhäuser,

0: die neue Oper Cosa Nostra und die Rückkehr von Jesus Christ Superstar freuen. Auch Schauspiel und Ballett setzen auf neue Produktionen und moderne Formate. Der Vorverkauf für die neue Spielzeit beginnt am 1. Juli.
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1: Hi, Moritz hier. Und Leute, habt ihr das auch gelesen? Die Lufthansa hat einfach mal einen Oscar verloren.
2: Was, Bruder? Was soll ich sagen, Bruder?
1: Ja, habt ihr schon richtig gehört. 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Vor gut 2 Monaten wurden die Oscars verliehen. 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Inklusive Oscar. Jetzt aber die gute Nachricht. Also ist wieder da. Keine Angst, die Statue ist wieder da. Also, irgendwo haben sie schon gefunden. Vielleicht stand sie auch 2 Monate lang beim Flughafenchef, schön im Büro, im Wandregal. Ich habe keine Ahnung, wo sie die wieder rausgegraben haben.
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1: Zwei neue Filme in unseren fränkischen Kinos bieten entweder Action oder Gänsehaut. Vorhang auf für Mortal Kombat 2 und Whistle. Die Schülerin Chris findet in Whistle eine Art Pfeife. Weil sie damit nichts anfangen kann, zeigt sie den Fund ihren Lehrer.
2: Ich hab's in meinem Spind gefunden.
3: Sieht für mich aus wie ein Musikinstrument. Also das ist definitiv den frühen Maya zuzuordnen. Aber der Rest, ich meine, wer weiß, vielleicht den Olmeken.
2: Können Sie was davon übersetzen?
3: Wer weiß, ich werf mal einen Blick drauf.
1: Eine große Hilfe ist der Lehrer aber auch nicht. Chris macht sich auf die Suche nach der Herkunft der Pfeife und findet bald eine Frau, die sich mit sowas auskennt.
4: Sie hat mir meinen Enkel genommen, meine Tochter. Und sie wird noch mehr Leben nehmen.
2: Uns wurde gesagt, die Inschrift bedeutet, die Toten heraufbeschwören.
4: Nicht ganz. Die Inschrift bedeutet, beschwöre deinen Tod herauf.
1: Und schon geht's los. Ein Schüler nach dem anderen stirbt wegen der Pfeife. Für Grusel- und Horrorfans bietet Whistle in Sachen Handlung wenig Überraschendes, dafür aber ziemlich abgefahrene Arten zum Sterben. 5 Jahre nach dem ersten Kinoauftritt gibt es jetzt Mortal Kombat 2. Wie in der erfolgreichen Videospielreihe tobt auch im Film ein tödlicher Kampf zwischen rivalisierenden Gruppierungen. In die wird der Schauspieler Johnny Cage hineingezogen.
5: Wo zur Hölle bin ich? Johnny Cage, du wurdest für den Kampf auserwählt.
6: Das ist ein Kampfturnier bis zum Tod. Es heißt Mortal Kombat.
5: Ich bin kein Champion. Ich habe keine Transformers-Arme. Ich bin einfach nur sehr hübsch. Ich bin Schauspieler.
1: Das hilft ihm aber auch nichts. Gespielt wird der Held wider Willen von The Boy-Star Carl Urban. Und wie schon im ersten Teil, gibt es auch in Mortal Kombat 2 den aus Nürnberg stammenden Max Huang zu sehen. Stefan Grundler, Hitradio N1 Kinoredaktion.
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10: Ich bin Florian Klaus. Union und SPD wollen die Einkommenssteuer reformieren. Wie das aber genau aussehen soll, da gibt es bisher noch keine Einigkeit. Der Unionsfraktionschef Spahn hat in der Rheinischen Post jetzt angeboten, einen gemeinsamen Vorschlag zu erarbeiten. Im Ziel sei man sich einig, kleine und mittlere Einkommen sollten entlastet werden. Während SPD-Chef Klingbeil aber Spitzenverdienende dafür stärker heranziehen will, will Spahn das nicht darüber gegenfinanzieren. Trotz Waffenruhe haben sich die USA und der Iran gegenseitig in der Straße von Hormus beschossen. Das US-Militär sprach von unprovozierten iranischen Angriffen, auf die mit Schlägen zur Selbstverteidigung reagiert worden sei. Der Iran bestätigte Angriffe auf US-Kriegsschiffe und machte dafür aber amerikanische Attacken auf einen iranischen Öltanker verantwortlich. Freiburg steht im Finale der Fußball-Europa League. Der SC setzte sich im Halbfinalrückspiel gegen Sporting Braga aus Portugal mit 3:1 durch. Fabian Schaffer berichtet.
11: Der Traum vom Finale in Istanbul, er ist in Erfüllung gegangen. Dabei musste der SC eine 1:2 Hinspielniederlage aufholen. Und das Rückspiel, es fing gut an. Ab der 6. Minute musste Braga in Unterzahl spielen. Dorgeles sah rot. In der Folge trafen Kübler, Manzambi und erneut Kübler. Das 1:3 fiel dann aus Sicht der Gäste zu spät und Freiburg steht

0: zum ersten Mal in einem Europapokalfinale. Gegner im Endspiel in Istanbul am 20. Mai ist der englische Club Aston Villa.
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2: Mit Tanja Scholl. Bald heißt es bei uns wieder Sommersonne, Badespaß. Immer mehr Freibäder in der Region machen auf und auch die Badeseen sind schon in die Saison gestartet. Und das mit bester Wasserqualität. Die Badeampel steht überall auf Grün. Ob am Brombachsee, Rotsee oder Altmühlsee. Dort wurde jetzt auch ein extra Bad im See angelegt. Hans-Dieter Niederprüm, Geschäftsführer des Tourismusverbands Fränkisches Seenland.
3: Der Freistaat Bayern über das Wasserwirtschaftsamt Ansbach haben eine Art Folie eingebracht in Schlungenhof, wo man jetzt dann auch bei bestehender Badewarnung oder Badeverbot dann auch entsprechend baden kann. Und dort sind die Blaualgen dann halt eben draußen gehalten. Also das ist schon so ein sehr guter geschützter Badebereich.
2: Auch in den anderen Badeseen in der Region ist die Wasserqualität bestens. Wie zum Beispiel am Dexendorfer Weiher in Erlangen oder am Habburger Baggersee im Landkreis Nürnberger Land.
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1: Wegen der vielen Handtuchreservierungen am Hotelpool hat eine Frau keine Liege mehr abgekriegt. Dagegen hat sie jetzt vor Gericht geklagt und knapp 1.000 Euro zurückbekommen. Felix hier, guten Morgen. Es ist fest in unserer deutschen DNA verankert, das Handtuch im Urlaub um 6 Uhr morgens am Hotelpool auf die gewünschte Liege zum Reservieren werfen. Was aber, wenn man jetzt gar keine Liege mehr abkriegt und die Leute teilweise nur zum Reservieren kommen, ihre Liege danach aber gar nicht nutzen? Gilt das als Reisemangel? Eine Frau hat deswegen auf Schadensersatz geklagt und siehe da, laut Amtsgericht Hannover ist das eine Sauerei. Der Reiseveranstalter musste ihr jetzt insgesamt über 986,70 Euro zurückzahlen. Und jetzt bin ich ja nicht so der All-Inclusive-Reisende. Aber ganz ehrlich, wer nur zum Reservieren an den Pool kommt, hat in meinen Augen echt Pech gehabt. Mir egal, ob da ein Handtuch liegt, ich tausche es einfach gegen meins aus.
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2: BTS Swim.
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13: Ich bin Florian Klaus. Union und SPD wollen die Einkommenssteuer reformieren. Wie das aber genau aussehen soll, da gibt es bisher noch keine Einigkeit. Der Unionsfraktionschef Spahn hat in der Rheinischen Post jetzt angeboten, einen gemeinsamen Vorschlag zu erarbeiten. Im Ziel sei man sich einig, kleine und mittlere Einkommen sollten entlastet werden. Während SPD-Chef Klingbeil aber Spitzenverdienende dafür stärker heranziehen will, will Spahn das nicht darüber gegenfinanzieren. Trotz Waffenruhe haben sich die USA und der Iran gegenseitig in der Straße von Hormus beschossen. Das US-Militär sprach von unprovozierten iranischen Angriffen, auf die mit Schlägen zur Selbstverteidigung reagiert worden sei. Der Iran bestätigte Angriffe auf US-Kriegsschiffe und machte dafür aber amerikanische Attacken auf einen iranischen Öltanker verantwortlich. So unbeliebt wie Friedrich Merz ist noch kein amtierender Bundeskanzler gewesen, zumindest nach Zahlen des ARD-Deutschland-Trends. 83% finden nicht, dass er seine Arbeit gut macht. Damit hat er den Wert seines Vorgängers Scholz kurz vor dem Auseinanderbrechen von dessen Regierung noch unterboten. Freiburg steht im Finale der Fußball-Europa League. Der SC setzte sich im Halbfinalrückspiel gegen Sporting Braga aus Portugal mit 3:1 durch. Fabian Schaffer berichtet.
14: Der Traum vom Finale in Istanbul, er ist in Erfüllung gegangen. Dabei musste der SC eine 1:2 Hinspielniederlage aufholen. Und das Rückspiel, es fing gut an. Ab der 6. Minute musste Braga in Unterzahl spielen. Dorgeles sah rot. In der Folge trafen Kübler, Manzambi und erneut Kübler. Das 1:3 fiel dann aus Sicht der Gäste zu spät und Freiburg steht zum ersten Mal in einem Europapokalfinale. Gegner im Endspiel in Istanbul am 20. Mai ist der englische Club Aston Villa.
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15: Mit Tanja Scholl. Eine defekte Weiche bremst weiter die S-Bahn-Linie 2 zwischen Nürnberg und Roth aus. Deshalb kommt es zu Verspätungen und kurzfristigen Ausfällen. Viele S-Bahnen aus Richtung Altdorf enden vorzeitig am Nürnberger Hauptbahnhof. Fahrgäste mit dem Ziel Schwabach oder Roth können alternativ die Regionalzüge nutzen. Zwischen dem Nürnberger Hauptbahnhof und Roth gibt es außerdem einen Ersatzverkehr mit Bussen und Großraumtaxis. Die Busse verkehren einmal pro Stunde. Wann die Reparatur abgeschlossen ist und die Züge wieder normal fahren, ist derzeit noch unklar.
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1: Weil Sati-Spritz einfach geil ist, packen wir uns den Drink nicht nur ins Glas, sondern auch auf die Fingernägel. Hi, Lea hier für euch. Sati-Spritz-Nails nennt sich der Trend. Sieht man gerade auf sämtlichen Laufstegen und Modezeitschriften. Ich weiß, bei diesem Namen, da kann man sich jetzt erstmal nicht wirklich was drunter vorstellen. Sieht aber ziemlich geil aus. Gemeint ist nämlich die Farbe. Die ist nämlich ähnlich wie ein Sati-Spritz. Die Nägel, die haben nämlich so einen glossy Roseton mit einem leichten Orangestich. Ist auf jeden Fall sehr dezent, aber trotzdem irgendwie frisch und elegant. Ich mag nämlich sowieso Nägel am liebsten, die so ein bisschen dezenter sind. Passt perfekt zum Urlaub oder Dachterrassenfeeling.
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1: In einem dänischen Krankenhaus spielt Nachbeben. Wie bei uns auch, herrscht dort Personalmangel. Mit der Folge,
2: dass wir heute Morgen keinen Hintergrunddienst in der Notaufnahme haben. Wer übernimmt das Telefon für ein paar Stunden? Okay.
3: Ist das nicht etwas viel? Stroke Unit und Notaufnahme?
4: Das geht schon.
1: Sagt Alex. Die junge Ärztin liebt ihren Beruf und natürlich ist ausgerechnet heute richtig viel los. Eine Mutter kommt gerade mit ihrem Sohn, der heftige Kopfschmerzen hat.
5: Es ist schon viel besser
4: als
5: gestern. Lass
4: dich doch erst mal von der Ärztin untersuchen, ja?
5: Ja.
4: Wie fühlst du dich?
5: Sehr gut.
4: Hast du irgendwas doppelt gesehen?
5: Nein.
4: Nein, gut. Jetzt sieh mich bitte einmal an. Bitte sieh mal ganz genau auf meine Nase.
5: Ja, schöne Nase.
1: Alex kann nichts finden und schickt Mutter und Sohn wieder nach Hause. Kurze Zeit später sind die beiden wieder da.
6: Wir müssen ihn scannen. Schnell. Wo bringen Sie ihn hin?
4: Wir lassen ihn scannen, um herauszufinden, was mit ihm los ist.
6: Was fehlt ihm denn
4: nur? Er ist in den besten Händen.
6: Sie können jetzt nicht einfach gehen.
4: Ich bin wieder da, sobald ich was weiß.
1: Es zeigt sich, dass der junge Mann in Lebensgefahr schwebt. Alex ärgert sich darüber, dass sie ihm nicht helfen konnte.
4: Oliver hatte eine sehr schwere Hirnblutung. Er wird gerade auf die Intensivstation gebracht.
6: Warum keine Operation? Ist es nicht nötig?
4: Er liegt jetzt im Koma.
6: Ich hätte wissen müssen, dass etwas nicht stimmt.
4: Er wirkte frisch und war gut drauf.
6: Er ist mein Junge. So etwas spürt man. Kennen Sie das nicht?
4: Sie konnten es nicht wissen. Ich habe ja auch nichts gefunden.
1: Und das ist das Problem.

0: Kollegen distanzieren sich von Alex und Olivers Eltern machen ihr Vorwürfe. Der toll gespielte Nachbeben ist ein beklemmender Film über die Not der Ärzte. Stefan Grundler, Hitradio N1 Kinoredaktion.
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20: Ich bin Florian Klaus. Opfer von häuslicher Gewalt und Stalking sollen künftig besser geschützt werden. Der Bundestag stimmt heute über die elektronische Fußfessel für Täter ab. Suita Sovali berichtet.
21: Die Technik erkennt, wo sich der Täter gerade aufhält. Kommt er dem Opfer zu nahe, gibt sofort eine Warnung auf ein Empfangsgerät, damit Betroffene schnell reagieren oder Hilfe holen können. Gleichzeitig soll auch direkt die Polizei informiert werden. In Spanien gibt so ein System schon länger. Geplant sind außerdem verpflichtende Trainingskurse für Täter und wer die Fußfessel oder das dazugehörige Handy nicht trägt, müsste künftig mit einer Geldstrafe oder sogar bis zu 3 Jahren Haft rechnen.
20: Nachdem das oberste Gericht der USA von Präsident Trump verhängte Zölle einkassiert hatte, hat er unter Berufung auf ein Handelsgesetz einfach neue Zölle eingeführt. Auch das war aber illegal, hat ein US-Gericht jetzt entschieden. Trump habe das Gesetz falsch ausgelegt, das er herangezogen hat. Der EU hat Trump gerade wieder mit neuen Zöllen gedroht, und zwar für den Fall, dass sie ihren Teil eines Handelsabkommens aus dem vergangenen Jahr nicht bis Anfang Juli einhält. Freiburg steht im Finale der Fußball-Europa League. Der SC setzte sich im Halbfinalrückspiel gegen Sporting Braga aus Portugal mit 3:1 durch. Das Hinspiel hatten die Freiburger mit 1:2 verloren. Im Endspiel von Istanbul trifft der Bundesligist auf den englischen Club Aston Villa, der sich gegen Nottingham Forest durchsetzte.
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22: Mit Tanja Scholl. Große Bühne für den Endspurt. Das Nürnberger Staatstheater hat sein Programm für die neue Spielzeit und gleichzeitig Abschiedssaison vorgestellt. Zum letzten Mal spielen alle Sparten regulär im sanierungsbedürftigen Opernhaus am Richard-Wagner-Platz, bevor 2028 der Umzug in die Kongresshalle ansteht. Mehr als 30 Premieren, darunter 11 Uraufführungen und fast 80 Konzerte stehen für die Saison 2026/27 auf dem Programm. Opernfreunde dürfen sich unter anderem auf Wagners Tannhäuser, die neue Oper Cosa Nostra und die Rückkehr von Jesus Christ Superstar freuen. Auch Schauspiel und Ballett setzen auf neue Produktionen.